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0: Es ist 3 und jetzt geht's gemütlich durch die Nacht.

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0: Es ist 4 Uhr.
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0: Es ist 5 Uhr.
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2: Ich bin Mary Milanovic. Guten Morgen.
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2: Der bundeseigene Raumfahrtzulieferer Beyond Gravity ist Opfer eines gezielten Cyberangriffs geworden. Das Unternehmen geht von einem hochprofessionellen Angreifer aus. Erste Hinweise auf die Attacke gab es bereits Mitte August. Gemeinsam mit dem Bundesamt für Cybersicherheit und einer externen IT-Sicherheitsfirma wird nun untersucht, wer hinter dem Angriff steckt. SVP-Nationalrätin Magdalena Matulo-Blocher verzichtet auf eine Kandidatur für den frei werdenden Bundesratssitz von Guy Parmalat. In der SRF-Sendung Arena sagte die SVP-Nationalrätin, ihre Aufgabe als Unternehmerin lasse sich nicht mit einem Bundesratsamt vereinbaren. Sie zeigte sich überzeugt, dass ihre Partei eine geeignete Nachfolge finden werde. Mehr als 5.000 Personen sind seit Montag bei den Protesten französischer Schüler festgenommen worden. Das teilt der französische Innenminister mit. Rund 85% der Festgenommenen seien minderjährig, die meisten von ihnen Schülerinnen und Schüler. Seit Montag protestieren sie über den Zustand der Schulgebäude.
0: Sport.
2: In der Schweizer Eishockey-Meisterschaft verliert der SC Bern gegen Genf 2:3 nach Penaltyschießen. Davos schlägt Ajoie 3:1, Fribourg-Gotteron gewinnt auswärts gegen den EHC Kloten 4:1, Lausanne gewinnt gegen den EHC Biel 7:4 und Lugano schlägt die Rapperswil-Jona Lakers 5:2. Aktuell sind die ZSC Lions an der Tabellenspitze. Heute Abend finden 5 weitere Partien in der National League statt. Aktuell haben wir keine grossen Staumeldungen im Sonnengebiet für euch. Wir wünschen euch eine gute Weiterfahrt. Am Morgen ist es im Flachland noch nicht so sonnig wie in den Alpen, aber gegen den Nachmittag kommt die Sonne dann auch im Flachland führen mit ein paar Wolkenfeldern und maximal 23 Grad.
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0: Es ist 7 Uhr.
2: Ich bin Mary Milanovic. Guten Morgen.
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2: Der bundeseigene Raumfahrtzulieferer Beyond Gravity ist Opfer eines gezielten Cyberangriffs geworden. Das Unternehmen geht von einem hochprofessionellen Angreifer aus. Erste Hinweise auf die Attacke gab es bereits Mitte August. Gemeinsam mit dem Bundesamt für Cybersicherheit und einer externen IT-Sicherheitsfirma wird nun untersucht, wer hinter dem Angriff steckt. SVP-Nationalrätin Magdalena Matulo-Blocher verzichtet auf eine Kandidatur für den frei werdenden Bundesratssitz von Guy Parmalat. In der SRF-Sendung Arena sagte die SVP-Nationalrätin, ihre Aufgabe als Unternehmerin lasse sich nicht mit einem Bundesratsamt vereinbaren. Sie zeigte sich überzeugt, dass ihre Partei eine geeignete Nachfolge finden werde. Mehr als 5.000 Personen sind seit Montag bei den Protesten französischer Schüler festgenommen worden. Das teilt der französische Innenminister mit. Rund 85% der Festgenommenen seien minderjährig, die meisten von ihnen Schülerinnen und Schüler. Seit Montag protestieren sie über den Zustand der Schulgebäude.
0: Sport.
2: In der Schweizer Eishockey-Meisterschaft verliert der SC Bern gegen Genf 2:3 nach Penaltyschießen. Davos schlägt Ajoie 3:1, Fribourg-Gottéron gewinnt auswärts gegen den EHC Kloten 4:1, Lausanne gewinnt gegen den EHC Biel 7:4 und Lugano schlägt die Rapperswil-Jona Lakers 5:2. Aktuell sind die ZSC Lions an der Tabellenspitze. Heute Abend finden 5 weitere Partien in der National League statt. Aktuell haben wir keine grossen Staumeldungen im Sonnengebiet für euch. Wir wünschen euch eine gute Weiterfahrt. Am Morgen ist es im Flachland noch nicht so sonnig wie in den Alpen, aber gegen den Nachmittag kommt die Sonne dann auch im Flachland führen mit ein paar Wolkenfeldern und maximal 23 Grad.
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3: Und wir, Sven Stadelmann, starten gut in Samstag.

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Wir starten zusammen ins Wochenende. Das ist Radio 24 und wir haben nur die beste Musik für euch. Parat jetzt einen, der wirklich hilft, dass wir gemütlich in den Samstag hineinkommen, der bis zu 21 Grad bringt.

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0: Es ist halb 8.
1: Ich bin Mary Milanovic. Guten Morgen.
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1: Der bundeseigene Raumfahrtzulieferer Beyond Gravity ist Opfer eines gezielten Cyberangriffs geworden. Das Unternehmen geht von einem hochprofessionellen Angreifer aus. Erste Hinweise auf die Attacke gab es bereits Mitte August. Gemeinsam mit dem Bundesamt für Cybersicherheit und einer externen IT-Sicherheitsfirma wird nun untersucht, wer hinter dem Angriff steckt. SVP-Nationalrätin Magdalena Matulo-Blocher verzichtet auf eine Kandidatur für den frei werdenden Bundesratssitz von Guy Parmalat. In der SRF-Sendung Arena sagte die SVP-Nationalrätin, ihre Aufgabe als Unternehmerin lasse sich nicht mit einem Bundesratsamt vereinbaren. Sie zeigte sich überzeugt, dass ihre Partei eine geeignete Nachfolge finden werde. Mehr als 5.000 Personen sind seit Montag bei den Protesten französischer Schüler festgenommen worden. Das teilt der französische Innenminister mit. Rund 85% der Festgenommenen seien minderjährig, die meisten von ihnen Schülerinnen und Schüler. Seit Montag protestieren sie über den Zustand der Schulgebäude.
0: Sport.
1: In der Schweizer Eishockey-Meisterschaft verliert der SC Bern gegen Genf 2:3 nach Penaltyschießen. Davos schlägt Ajoie 3:1, Fribourg-Gotteron gewinnt auswärts gegen den EHC Kloten 4:1, Lausanne gewinnt gegen den EHC Biel 7:4 und Lugano schlägt die Rapperswil-Jona Lakers 5:2. Aktuell sind die ZSC Lions an der Tabellenspitze. Heute Abend finden 5 weitere Partien in der National League statt. Geduld brauchen wir auf der A2 Luzern Richtung Gotthard zwischen Amstieg und Göschen. Verlieren wir fast eine ganze Stunde, sonst haben wir aber Freifahrt. Am Morgen ist es im Flachland noch nicht so sonnig wie in den Alpen, aber gegen den Nachmittag kommt die Sonne dann auch im Flachland führen mit ein paar Wolkenfeldern und maximal 23 Grad.
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One Republic bei Radio 24 zum Start in Samstag. Wir starten mit ganz viel guter Musik. Da gehört natürlich auch der Sheeran dazu. Eyes closed, jetzt für euch. Ich hoffe, ihr seid gut in den Samstag reingekommen. Schön los, der Radio 24.

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4: Ich bin Mary Milanovic. Guten Morgen.
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4: Nach dem angekündigten Rücktritt von Guy Parmelin wird bereits über einen Wechsel im Bundesrat spekuliert. Im Fokus steht SP-Bundesrat Beat Jans, der das Wirtschaftsdepartement übernehmen könnte. Das sorgt im bürgerlichen Lager für Kritik, berichtet das Nachrichtenportal Schweiz heute. Vertreter von SVP und der Gewerbeverband sprechen sich gegen einen SP-Wirtschaftsminister aus. Wer Barmanns Departement übernimmt, entscheidet der Bundesrat nach der Ersatzwahl. Ein 55-jähriger Schweizer ist wegen des Betriebs eines Forums für kinderpornografische Inhalte festgenommen worden. Das Forum im Dark Web habe mehrere hundert Nutzer gezählt. Auf seinem Computer beschlagnahmten die Ermittler laut der Staatsanwaltschaft fast 300.000 Dateien mit kinderpornografischem Inhalt. Der Mann soll zudem ein Spendensystem mit Kryptowährung eingerichtet haben, um mit dem Forum Geld zu verdienen. Mehr als 5.000 Personen sind seit Montag bei den Protesten französischer Schüler festgenommen worden. Das teilt der französische Innenminister mit. Rund 85% der Festgenommenen seien minderjährig, die meisten von ihnen Schülerinnen und Schüler. Seit Montag protestieren sie über den Zustand der Schulgebäude.
0: Sport.
4: In der Schweizer Eishockeymeisterschaft verliert der SC Bern gegen Genf 2:3 nach Penaltyschießen. Davos schlägt Ajoie 3:1, Fribourg-Gotteron gewinnt auswärts gegen den EHC Kloten 4:1, Lausanne gewinnt gegen den EHC Biel 7:4 und Lugano schlägt die Rapperswil-Jona Lakers 5:2. Aktuell sind die ZSC Lions an der Tabellenspitze. Heute Abend finden 5 weitere Partien in der National League statt. Geduld brauchen auf der A2 Luzern Richtung Gotthard zwischen Amstieg und Göschen. Verlieren fast eine ganze Stunde, sonst haben wir aber Freifahrt. Am Morgen ist es im Flachland noch nicht so sonnig wie in den Alpen, aber gegen den Nachmittag kommt die Sonne dann auch im Flachland führen mit ein paar Wolkenfeldern und maximal 23 Grad.
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1: Und wir, Sven Stadelmann, starten gut ins Samstag.
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3: Es ist 8:30.
5: Ich bin Mary Milanovic. Guten Morgen.
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5: Nach dem angekündigten Rücktritt von Guy Parmelin wird bereits über einen Wechsel im Bundesrat spekuliert. Im Fokus steht SP-Bundesrat Beat Jans, der das Wirtschaftsdepartement übernehmen könnte. Das sorgt im bürgerlichen Lager für Kritik, berichtet das Nachrichtenportal Schweiz heute. Vertreter von SVP und der Gewerbeverband sprechen sich gegen einen SP-Wirtschaftsminister aus. Wer Parmelins Departement übernimmt, entscheidet der Bundesrat nach der Ersatzwahl. SVP-Nationalrätin Magdalena Matulo-Blocher verzichtet auf eine Kandidatur für den frei werdenden Bundesratssitz von Guy Parmelin. In der SRF-Sendung Arena sagte die SVP-Nationalrätin, ihre Aufgabe als Unternehmerin lasse sich nicht mit einem Bundesratsamt vereinbaren. Sie zeigte sich überzeugt, dass ihre Partei eine geeignete Nachfolge finden werde. Der bundeseigene Raumfahrtzulieferer Beyond Gravity ist Opfer eines gezielten Cyberangriffs geworden. Das Unternehmen geht von einem hochprofessionellen Angreifer aus. Erste Hinweise auf die Attacke gab es bereits Mitte August. Gemeinsam mit dem Bundesamt für Cybersicherheit und einer externen IT-Sicherheitsfirma wird nun untersucht, wer hinter dem Angriff steckt. Die bereits beschädigte Südbrücke in Kiew ist erneut Ziel eines russischen Drohnenangriffs geworden. Das hat Bürgermeister Vitali Klitschko mitgeteilt. Die Brücke bleibt für Autos und U-Bahnen gesperrt. Zudem wurden bei einem russischen Luftangriff auf die ostukrainische Stadt Kharkiv nach offiziellen Angaben mindestens 2 Menschen getötet. Geduld brauchen auf der A2 Luzern Richtung Gotthard zwischen Amstieg und Göschenen, verlieren fast eine ganze Stunde, sonst haben wir aber Freifahrt. Am Morgen ist es im Flachland noch nicht so sonnig wie in den Alpen, aber gegen den Nachmittag kommt die Sonne dann auch im Flachland führen mit ein paar Wolkenfeldern und maximal 23 Grad.
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Nehmen wir bis ganz am Schluss mit Guns N' Roses, Knocking on Heaven's Door. Das ist Radio 24 am Samstag und wir begleiten euch mit der Musik, die ihr braucht. Zum Wochenende geniessen Shakira zusammen mit dem Barnaboy.

0: Hallo zusammen bei Radio 24. Genau so farbig wie Blätter oder Bäume werden demnächst jetzt so der Herbst wirklich langsam ein bisschen die Fahrt aufnehmen. Gibt es für euch Musik von allen Farben? Mehr zum Guten in Samstagmorgen. Wir starten auch von Kid Laroi und dem Justin Bieber. Und mich freut es, dass ihr mit dabei sind. Ein gutes Wochenende euch.
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4: Ich bin Mary Milanovic. Guten Morgen.
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4: Nach dem angekündigten Rücktritt von Guy Parmelin wird bereits über einen Wechsel im Bundesrat spekuliert. Im Fokus steht SP-Bundesrat Beat Jans, der das Wirtschaftsdepartement übernehmen könnte. Das sorgt im bürgerlichen Lager für Kritik, berichtet das Nachrichtenportal Schweiz heute. Vertreter von SVP und der Gewerbeverband sprechen sich gegen einen SP-Wirtschaftsminister aus. Wer Parmelins Departement übernimmt, entscheidet der Bundesrat nach der Ersatzwahl. Ein 55-jähriger Schweizer ist wegen des Betriebs eines Forums für kinderpornografische Inhalte festgenommen worden. Das Forum im Dark Web habe mehrere hundert Nutzer gezählt. Auf seinem Computer beschlagnahmten die Ermittler laut der Staatsanwaltschaft fast 300.000 Dateien mit kinderpornografischem Inhalt. Der Mann soll zudem ein Spendensystem mit Kryptowährung eingerichtet haben, um mit dem Forum Geld zu verdienen. Einen Monat nach dem Verbot kommerzieller Kurzzeitvermietungen in Zürcher Wohnzonen sind bei der Stadt bereits 337 Anzeigen eingegangen. Dazu kommen tausende Hinweise auf mögliche Verstöße. Kontrollen im großen Stil gab es bisher nicht, weil das Personal für den Vollzug erst aufgebaut wird, berichtet der Blick. Im Fall des Co-Piloten, der den Piloten eines Fly-Dubai-Flugs nach Tel Aviv verletzt haben soll, werden neue Details bekannt. Laut US-Medien war der Mann zuvor von Oman Air wegen Sicherheitsbedenken suspendiert worden. Er sei als Sicherheitsrisiko eingestuft worden. Das Wall Street Journal berichtet, es habe Befürchtungen wegen möglicher radikaler ideologischer Ansichten gegeben. Eine offizielle Bestätigung dafür gibt es nicht.
0: Falls ihr auf der Straße unterwegs seid, im Sendegebiet läuft so wie tipptopp. Wo es aber sehr viel Zeit braucht, das ist natürlich vor dem Gotthardtunnel Richtung Süden. Im Moment verlieren wir dort etwa 50 Minuten, es hat 5 Kilometer Stau. Herbstferien beginnen auch im Kanton Zürich. Das macht sich bemerkbar. Ist vielleicht jetzt teilweise noch ein bisschen neblig dort, wo ihr wohnt. Wenn ihr Glück habt, ist die Sonne schon draußen. Am Nachmittag ist sie dann gekommen, zum Bleiben. Das Ganze bei 22 Grad am Nachmittag.
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0: Kleiner Gastauftritt von mir im Studio Pia Gerteis. Hallo.
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0: Gutes Wochenende, ihr hört Radio 24. Also irgendwie schmeckt es nach, ja, bei euch vielleicht gerade noch ein bisschen nach Gipfel und Kaffee, aber der Geschmack von Ferien, der liegt definitiv auch in der Luft. Die sind nämlich losgegangen, auch im Kanton Zürich. Und das merkt man spätestens, wenn man das Wochenende irgendwo auf einem Perron steht und die Leute mit ihren vielen Köffern rumrugeln um einen herum. Und das definitiv noch mehr als sonst.
1: Ich bin Manuela aus Männendorf und für die Herbstferien habe ich mich jetzt noch ganz spontan entschieden, mit meinen drei Kindern mit dem Auto auf Elba zu fahren. Wir waren im Sommer schon dort und ich habe jetzt gefunden, das ist echt die perfekte Möglichkeit, um den Sommer noch ein bisschen zu verlängern. Und ich freue mich wirklich wahnsinnig.
0: Ja, das kann man machen. Die einen die verlängern eben den Sommer jetzt in den Ferien. Die anderen freuen sich dann vielleicht mehr, um so die goldigen Herbsttage hier in der schönen Schweiz zu geniessen. Ein bisschen wandern in den Bergen, wo sich jetzt die Farben von der Natur so richtig schön verändern. Und wenn ihr Ferien habt, dann würde ich sagen, geniessen das ganz, ganz fest. Ich wünsche euch viel Spass. Und wenn nicht, ist im Fall auch nicht so schlimm. Ihr kennt ja die Vorteile mit den freien Strassen, Zeug und Co.
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0: Das ist es jetzt also, das erste Wochenende vom Oktober. Und ihr verbringt es hoffentlich mit ganz schönen Plänen. Ein bisschen rausgehen, ein bisschen geniessen, vielleicht sogar Ferienstart, wer weiss. Was wir können bieten bei Radio 24 ist die perfekte Begleitung mit bester Musik. Unter anderem vom Alvaro Soler noch vor dem 10.
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Love Sober, der Kamerad hat die rosa-rote Brille in diesem Song abgezogen. Ihr legt vielleicht gerade eure Sonnenbrillen an und macht euch bereit für ein sonniges Wochenende. Schön, verbringen das mit uns. Wir sind Radio 24. Genießt jetzt ganz fest

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0: kurz vor der 10 bei Radio 24. Hoffentlich geht es euch gut und ihr könnt euer Wochenende geniessen. Für das haben wir auch ganz gute Musik parat in der nächsten Stunde. Unter anderem der Justin Timberlake und einen guten alten Titel. Schön sind wir bei Radio 24. Guten Samstag.
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0: Willkommen an dem Samstag, 3. Oktober bei Radio 24. Jetzt ist es 10.
6: Ich bin Mary Milanovic.
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8: Mit dem Rücktritt von Bundespräsident Guy Parmelin übernimmt seine Nachfolgerin oder sein Nachfolger ein Departement mit zahlreichen Baustellen, berichtet SRF. Im Wirtschaftsdepartement stehen unter anderem der Zollstreit mit den USA, die Folgen der künstlichen Intelligenz für Wirtschaft und Bildung sowie die Wohnungsknappheit auf der Agenda. Hinzu kommen die Versorgung der Schweiz in Krisenzeiten, die künftige Agrarpolitik und die Umsetzung der neuen Regeln beim Zivildienst. Ein 55-jähriger Schweizer ist wegen des Betriebs eines Forums für kinderpornografische Inhalte festgenommen worden. Das Forum im Dark Web habe mehrere hundert Nutzer gezählt. Auf seinem Computer beschlagnahmten die Ermittler laut der Staatsanwaltschaft fast 300.000 Dateien mit kinderpornografischem Inhalt. Der Mann soll zudem ein Spendensystem mit Kryptowährung eingerichtet haben, um mit dem Forum Geld zu verdienen. Einen Monat nach dem Verbot kommerzieller Kurzzeitvermietungen in Zürcher Wohnzonen sind bei der Stadt bereits 337 Anzeigen eingegangen. Dazu kommen tausende Hinweise auf mögliche Verstöße. Kontrollen im großen Stil gab es bisher nicht, weil das Personal für den Vollzug erst aufgebaut wird, berichtet der Blick. Der EU-Botschafter in der Schweiz kritisiert die geplante Verschärfung der Personenfreizügigkeit. Konkret will der Ständerat, dass EU-Bürgerinnen und Bürger bei einem Umzug in die Schweiz einen Strafregisterauszug vorlegen müssen. Dies sei aber nicht mit dem Freizügigkeitsabkommen vereinbar, sagt Andreas Kühner zur NZZ. Als nächstes wird der Nationalrat darüber beraten.
0: Falls ihr unterwegs sind in der Region, dann läuft alles störungsfrei. Natürlich, wie könnte es auch anders sein, machen sich die Herbstferien vor allem vor dem Gotthardtunnel bemerkbar. Und zwar, wenn es Richtung Norden geht. 1 Kilometer Stau im Moment, da verliert ihr jetzt noch nicht so viel Zeit, 10 Minuten nämlich. Aber in die andere Richtung, Süden, dort wollen natürlich alle hin. Eine Stunde wird da gesagt, im Moment, dass es länger geht. Im Moment sicher noch die Alternativroute berücksichtigen. A13 via San Bernardino. Gute Fahrt euch. Hoffentlich hat sich der Nebel bei euch verzogen, wenn es morgen noch gehabt hat. Bis am Mittag ist er dann sowieso weg und dann gibt es viel Sonne, einen schönen Herbsttag zum Geniessen bei doch recht angenehmen 22 Grad.
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0: Im Studio ist Pia Gerteis. Hoi miteinander.
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0: Und wir spielen für euch auch Naomi Lorraine, Hot Girl Summer.

0: gutes Wochenende, guten Herbstferienstart vielleicht sogar. Im Kanton Zürich ist es auch losgegangen und das merkt man natürlich auch vor dem Gotthardtunnel. Jetzt hat dann etwa die ganze Schweiz Herbstferien. Richtung Süden brauchen im Moment wirklich bis zu einer Stunde länger und Richtung Norden, dort sind es 20 Minuten. Wir sind da für eure Unterhaltung, darum spielen wir euch ganz viel gute Musik. Vor dem 11 und natürlich rund um die Uhr, damit ihr laut trüllen könnt. Und vielleicht hat ja das Nachbarsauto genau den gleichen Sound drauf, dann könnt ihr ein bisschen zusammen rumjohlen. Guten Tag auf alle mit Radio 24.
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0: 10 vor 11 ist es, ihr hört Radio 24 und hoffentlich habt ihr ein schönes Wochenende bis jetzt. Hoffentlich noch nicht über den Koffer gestolpert, jetzt wo die Herbstferien auch im Kanton Zürich losgehen, wimmelt es ja noch mehr von all den Leuten, die irgendwie am Flughafen oder auf den Zug müssen und auch von denen, die Vorfreude haben auf den Herbst und mehr. Wie der Radio 24 hört, der Nathan aus Zürich.
1: Das Essen, also ich meine, es ist wieder Maroni-Zeit. Man kann sogar schon ein bisschen Vorfreude auf die Weihnachten spüren, ehrlich gesagt. Ich bin jetzt eher die Person, die, wenn es die Weihnachtsgutzli im Oktober schon in den Migros-Handy dann kaufen. Also ich bin wohl die Schuld.
0: Also, der Nathan ist die Schuld. Könnt ihr jetzt immer sagen, wenn euch die Weihnachtsgutzli schon stresst im Regal. Und wenn ihr sie gerne habt, umso besser, dann kaufen und essen. Schönen Tag euch.

0: Schönes Wochenende mit Radio 24. Hoffentlich sind wir ganz gut reingekommen, schon gestern Abend, aber natürlich auch heute Morgen. Jetzt erholt in Richtung Mittag unterwegs mit uns, mit Radio 24 und natürlich der beste Musik, die wir euch rund um die Uhr bieten.
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0: Heute zusammen bei Radio 24 am 11.
6: Ich bin Mary Milanovic.
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7: Mit dem Rücktritt von Bundespräsident Guy Parmelin übernimmt seine Nachfolgerin oder sein Nachfolger ein Departement mit zahlreichen Baustellen, berichtet SRF. Im Wirtschaftsdepartement stehen unter anderem der Zollstreit mit den USA, die Folgen der künstlichen Intelligenz für Wirtschaft und Bildung sowie die Wohnungsknappheit auf der Agenda. Hinzu kommen die Versorgung der Schweiz in Krisenzeiten, die künftige Agrarpolitik und die Umsetzung der neuen Regeln beim Zivildienst. Die neue EU-Zollpauschale für Pakete aus Drittstaaten bremst das Geschäft der Schweizerischen Post. Postchef Pascal Grieder sagt der Schweiz am Wochenende, die Zahl der Pakete in die EU sei im mittleren zweistelligen Prozentbereich eingebrochen. Er bezweifelt aber, dass die Maßnahme chinesische Billiganbieter langfristig wirksam trifft, weil diese ihre Waren zunehmend aus Lagern in Europa verschicken. Die bereits beschädigte Südbrücke in Kiew ist erneut Ziel eines russischen Drohnenangriffs geworden. Das hat Bürgermeister Vitali Klitschko mitgeteilt. Die Brücke bleibt für Autos und U-Bahnen gesperrt. Zudem wurden bei einem russischen Luftangriff auf die ostukrainische Stadt Kharkiv nach offiziellen Angaben mindestens 2 Menschen getötet. Die Formel 1 will die diesjährige WM-Saison trotz des anhaltenden Iran-Kriegs wie geplant in Katar und Abu Dhabi beenden. Der Geschäftsführer bestätigte Sky Italia, dass die beiden letzten Grand Prix am 29. November in Katar und am 6. Dezember in Abu Dhabi stattfinden sollen. Wegen des Iran-Kriegs waren zuvor bereits die Rennen in Bahrain und Saudi-Arabien abgesagt worden.
0: Gute Fahrt euch, wo auch immer ihr unterwegs sind. Es ist ein bisschen etwas los. Autobahnende Wiedeke stocken es unterdessen, aber auch beim Brütiseller Kreuz Richtung Zürich auf der A1. Dann Nordring und Westring, gerade auf mehreren Abschnitten, wo es ein bisschen länger geht. Und natürlich auch auf der Nord-Süd-Achse. Wenn ihr Richtung Norden fahrt, vor dem Gotthardtunnel im Moment ab Quintostau, 3 Kilometer sind es dort. Und länger geht es Richtung Süden, und zwar ab Amsteg. Das heisst, eine Stunde geht es im Moment länger, wenn ihr richtig Ferien fahren. Gute Fahrt euch. Und natürlich viel Geduld. Wenigstens macht das Wetter ein bisschen mit. Es ist ein schöner, sonniger Herbsttag mit Temperaturen um die 22 Grad.
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0: Und ich bin Pia Gerd. Es freut mich, sind ihr da.

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0: Harry Styles am Samstagvormittag. Ihr hört Radio 24. Hoffentlich am Wochenende geniessen oder vielleicht auch im Stau vor dem Gotthard. Ei, der wird immer länger. Eine Stunde 20 ist es mittlerweile, wenn es Richtung Süden geht. Also wenn ihr uns von dort aus hört, schon mal ganz viel Geduld. Und alle anderen, die gefunden haben, nein, das tue ich mir nicht, ich bleibe ein bisschen daheim. Auch euch tun wir natürlich gerne unterhalten mit der besten Musik. Und in dem Sinne, schönes Wochenende.
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0: Katy Perry gibt Vollgas bei Radio 24. 10 vor 12 ist es und ihr geniessen hoffentlich Vollgas euer Wochenende. Vielleicht sogar schon Lust auf ein erstes Fondue oder die erste Maroni gehabt. Stände sind nämlich rum wie die Melli aus Zürich. Die hat sich auch schon gegönnt.
1: Ich freue mich so auf Maroni, die sind so gut. Leider sind sie so teuer, aber ist okay. Nehmen wir in Kauf.
0: Ja, ja, definitiv. Für etwas Gutes lohnt sich das. Und die beste Musik bei Radio 24, die gibt es natürlich gratis für euch.

0: Gehört zu den grössten von unserer Zeit, Taylor Swift bei Radio 24, kurz vor dem 12. Und Olivia Dean steigt auch ein in das Game, sagen wir mal, wie sie ist also auch eine grossartige Künstlerin und macht so schöne Musik, wenn wir euch natürlich nicht vorenthalten. Also parat für euch, Tom Modell, kennt ihr schon ein bisschen länger, auch ihn gibt es nach dem 12. Und wenn wir gerade viel länger sind, Shaggy auch noch mit dabei. Einen guten, wenn es etwas dazu gibt und sonst einfach ein schönes Wochenende mit uns.
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0: Hallo zusammen am 12. bei Radio 24.
5: Ich bin Mary Milanovic.
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6: Schweizer Telekom-Anbieter haben in diesem Jahr bereits über 148 Millionen unerwünschte Anrufe blockiert, markiert oder anonymisiert. Insgesamt seien 102 Millionen Spoofing- oder Spam-Anrufe verzeichnet worden, teilt Swisscom mit. Sunrise blockierte, anonymisierte oder kennzeichnete von Januar bis August über 46 Millionen Anrufe. Dies entspreche einer Zunahme von rund einem Fünftel im Vergleich zum Vorjahr. Die Anbieter gehen insbesondere gegen das sogenannte Spoofing vor, bei dem eine falsche oder manipulierte Rufnummer angezeigt wird. Der Flughafen in der litauischen Hauptstadt ist geschlossen worden. Grund ist eine mutmaßliche Drohne aus Weißrussland. Der nationale Krisenstab Litauens meldete, die Bevölkerung in der Region solle sich darauf vorbereiten, wegen eines allfälligen Luftangriffs Schutz zu suchen. Jets der NATO-Luftüberwachungsmission im Baltikum seien alarmiert worden. Die Gefängnisse in Frankreich haben so viele Insassinnen und Insassen wie noch nie. 90.020 Häftlinge waren am 1. September in einem Gefängnis, wie Zahlen des Justizministeriums zeigen. Das sind 6,8% mehr als noch am gleichen Tag letztes Jahr. Die Gefängnisse sind dabei chronisch überbelegt. Offizielle Plätze gibt es gut 63.000. Tausende Häftlinge müssen demnach auf Matratzen auf dem Boden schlafen. Die Formel 1 will die diesjährige WM-Saison trotz des anhaltenden Iran-Kriegs wie geplant in Katar und Abu Dhabi beenden. Der Geschäftsführer bestätigte Sky Italia, dass die beiden letzten Grand Prix am 29. November in Katar und am 6. Dezember in Abu Dhabi stattfinden sollen. Wegen des Iran-Kriegs waren zuvor bereits die Rennen in Bahrain und Saudi-Arabien abgesagt worden.
0: Liebe Grüße zu uns, Auto mehr Zeit einrechnen, wenn es Richtung Chur geht, zwischen Wallerstadt und Sargans staut es im Moment, und zwar wegen einem Unfall. Der linke Fahrstreifen ist blockiert, also wir verlieren im Moment bis zu 20 Minuten. Dann weiter ab im Brittiseller Kreuz, wo es ein bisschen stockt, und beim Nording und dem Westring auf mehreren Abschnitten. Und natürlich schauen wir auch auf die Nord-Süd-Achse vor dem Gotthardtunnel. Ab Quinto staut es 3 Kilometer, heisst für euch etwa eine halbe Stunde länger. Und in die andere Richtung, Richtung Süden, ist es ein bisschen länger, 8 Kilometer dort, 1:20, wo ihr mehr Geduld braucht. Kommt gut an euer Ziel. Ist ein schöner Herbsttag, ja, Temperaturen fast schon ein bisschen mehr als herbstlich, 22 Grad, aber sicher ein Tag, wo man raus kann und etwas Schönes unternehmen. Und morgen ist es so ziemlich copy-paste, auch wieder so ein bisschen neblig am Morgen, je nach Region, und dann drückt die Sonne durch.
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0: Und mein Name ist Pia Gerteis. Hallo zusammen, freut mich.
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0: Willkommen bei Radio 24 an dem Herbstwochenende, vielleicht sogar auch in einer Herbstferie, jetzt im Oktober.
1: Ich freue mich so auf die Maroni, die sind so gut. Leider sind so teuer, aber ist okay. Nehmen wir in Kauf.
0: Ja, in Kauf nehmen im wahrsten Sinn vom Wort. Muss es die Radio 24 Hörerin Meli, die wir hier getroffen haben. Die Temperaturen, die sind gefühlt zwar definitiv noch drüber für Oktober, aber die Vorfreude, die ist absolut zu spüren für den Herbst. Sexy Zeben auf Maroni, Kürbissuppe, Wildzeit oder auch einen schönen Spaziergang draussen. Da die vielen gelben, orangen und roten Blätter überall, sieht so schön aus, wie die dann vom Baum gehen und so schön raschelt, wenn man drauf steht. Das deutet eindeutig auf Herbst hin. Und natürlich kommt mit früher Eindunkeln auch Zeit, um sich ohne schlechtes Gewissen aufs Sofa verziehen am Abend.
1: Irgendwie, ich hatte im Sommer schon genug zu tun mit Body. Und jetzt ist es Zeit, um einfach alles ausklingen zu lassen, die Heide chillen, in einer cozy Blanket zu sitzen und Gilmore Girls zu schauen. Es einfach langsam angehen.
0: Ja, das klingt so richtig entspannt und ist auch der perfekte Vorsatz fürs Wochenende. Geniessen Sie, gehen Sie langsam an, gönnen euch etwas und vor allem saugen Sie ein die schönen Herbstfarben. Zusammen mit der besten Musik bei Radio 24.

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0: Und wir spielen für euch auch Stress featuring Linda Ellis. You.

0: euer Wochenende bei Radio 24 mit der Ellie Goulding. Aber nicht nur sie können wir euch bieten, sondern auch den Track von Zayn und Sia, Dusk Till Dawn. Gut, die alte Bekannte Anastasia auch parat für euch noch in dieser Stunde und eine, die so richtig Lust macht auf Wochenende. Purple Disco Machine wünsche euch weiterhin einen guten Samstag bei uns.
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3: Hallo und willkommen bei Radio 24 mit dem Newsüberblick jetzt am 1.
4: Ich bin Mary Milanovic.
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5: Schweizer Telekom-Anbieter haben in diesem Jahr bereits über 148 Millionen unerwünschte Anrufe blockiert, markiert oder anonymisiert. Insgesamt seien 102 Millionen Spoofing- oder Spam-Anrufe verzeichnet worden, teilt Swisscom mit. Sunrise blockierte, anonymisierte oder kennzeichnete von Januar bis August über 46 Millionen Anrufe. Dies entspreche einer Zunahme von rund einem Fünftel im Vergleich zum Vorjahr. Die Anbieter gehen insbesondere gegen das sogenannte Spoofing vor, bei dem eine falsche oder manipulierte Rufnummer angezeigt wird. Der Flughafen in der litauischen Hauptstadt ist geschlossen worden. Grund ist eine mutmaßliche Drohne aus Weißrussland. Der nationale Krisenstab Litauens meldete, die Bevölkerung in der Region solle sich darauf vorbereiten, wegen eines allfälligen Luftangriffs Schutz zu suchen. Jets der NATO-Luftüberwachungsmission im Baltikum seien alarmiert worden. Die Gefängnisse in Frankreich haben so viele Insassinnen und Insassen wie noch nie. 90.000 und 20 Häftlinge waren am 1. September in einem Gefängnis, wie Zahlen des Justizministeriums zeigen. Das sind 6,8% mehr als noch am gleichen Tag letztes Jahr. Die Gefängnisse sind dabei chronisch überbelegt. Offizielle Plätze gibt es gut 63.000. Tausende Häftlinge müssen demnach auf Matratzen auf dem Boden schlafen.
0: Sport.
5: Knapp zwei Wochen nach der Entlassung von Peter Zeidler haben die Grasshoppers ihren Nachfolger präsentiert. Olaf Janssen übernimmt das Traineramt. Der Deutsche unterschrieb einen Vertrag bis zum Ende der laufenden Saison. Der 59-Jährige war zuletzt bei Sandhausen in der vierthöchsten Liga Deutschlands tätig.
3: Zur Wartezeiten kommt es gerade in der Region Zürich beim Gubrist Richtung St. Gallen zwischen Dietikon und Zürich Affoltern. Im weiteren Verlauf zwischen Zürich Seebach und Zürich Ost. Darum auf der A3 Westumfahrung Richtung Basel zwischen Urdorf Süd und dem Limmataler Kreuz. Und länger geht es auf der A1 St. Gallen Richtung Zürich zwischen der Verzweigung Brüttisel und Zürich Ost. Dann rechnet auch mit Verspätungen in der Region Basel auf der A2 Richtung Basel zwischen der Verzweigung Hagnau und dem Schwarzwaldtunnel. Eine Viertelstunde länger geht es auf der A2 Richtung Luzern. Bauarbeiten zwischen Basel-Kleinhüniger und Basel-Wettstein. Und vor dem Gotthardtunnel in Süden der Klassiker. 6 km Stau zwischen Erstfeld und Göschenen macht ein Fetzplus von einer Stunde. Das ist das Wetter zum Draussensein. Ein paar Wolken sind unterwegs, sonst aber scheint die Sonne den ganzen Nachmittag. Wie angenehm milde 21 bis 22 Grad.
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3: Hi und willkommen, da ist die Show mit euren 50 Favoriten. Aber zuerst ein kurzer Blick auf Top 3 vom letzten Samstag.
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3: Nach dem gefühlt endlosen Die-Die-Sommer ist es endlich passiert. Nach 12 Wochen an der Spitze ist Shakira abgelöst worden von One Republic mit Need Your Love. Mit dem gehen wir rein, den Samstagnachmittag. Viel Spass.

0: Der lange, lange Shakira-Sommer ist vorbei. 12 Wochen lang ist sie mit Dai Dai umgeschlagen auf Platz 1 gewesen. 12 Wochen, ja, das muss man auch zuerst einmal schaffen. Aber dann, letzten Samstag, haben die Herren hier ihren den Platz 1 weggeschnappt. One Republic sind aufs Eis aufgeschossen. I need your love. Und jetzt natürlich die spannende Frage. Bleiben sie noch eine Stube oder zieht einen ganz anderen Song an ihnen vorbei und holt sich heute Platz 1? Vielleicht sogar Shakira mit einem Comeback? Oder gibt es vielleicht sogar einen Überraschungssieger? Hey, wir wissen es dann kurz vor dem 5. So, jetzt aber gehen wir Kopf an rein in die Top 50 vom 1. Oktober Wochenende. Und los geht's da mit dem Dance-Duo aus Holland. Die sind zurück im Countdown. Another heissen sie mit Talk to You.
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0: Zwar schon 11 Jahre auf dem Buckel, der Song, aber dank dem legendären Lush Live-Tanz, der im Netz die Runde gemacht hat, hebt sich der Hit von der Sarah Larsson tapfer in den Top 50, heute auf Platz 48 im Countdown. So, und jetzt gibt's frischen Stoff um alle Farben.
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0: Weil DJs, wie eben auch der Alle Farben, selten die besten Sänger sind, holen sie sich einfach gute Stimmen ins Studio. Das mal die von der Mae Stevens. Das ist eine junge Sängerin aus England. Bei uns noch ein Geheimtipp. Ursprünglich war sie für den neuen Song von Alle Farben aber gar nicht vorgesehen, weil entstanden ist er zusammen mit Tiffany Harris. Alle Farben begleitet und fördert Tiffany Harris schon seit dem Start ihrer Karriere. Und er freut sich umso mehr, dass sie inzwischen ihren eigenen Weg geht. Genau darum, weil sie eben eine eigene Karriere aufgebaut hat, hat sie gesagt, hey, nimm doch eine andere Stimme für deinen brandneuen Song. Und mit der Mae Stevens hat er dann doch den perfekten Satz gefunden. Da ist neu zum ersten Mal bei mir in der Show «Same Old Sky».
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0: Der Hit von Felix Jähn feiert im Countdown schon gleich sein eineinhalbjähriges. Tatsächlich im Juni 2025 mal eingestiegen und heute immer noch mit dabei, meistens so ein bisschen im hinteren Drittel, aber immerhin Platz 46 für Bright. So, und jetzt 90er Boygroup Alarm.
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0: Ja, wir sind bei den Backstreet Boys. Die legen ja gerade eine mehrtägige Showserie in Düsseldorf her. Oder wie man dem ja heute sagt, eine Residency. Weil auf Tournee geht man ja nicht mehr. Warum auch, wenn man einfach in den Abend am gleichen Ort auftreten kann. Das läuft seit guter Woche so. 10 Shows insgesamt. Fast alle ausverkauft. Alle wollen sich noch mal wie 15 fühlen. Auch heute am 3. Oktober steht wieder eine Show an. Und die könnte zu einer mega Geburtstagsparty werden, weil der Kevin von den Backstreet Boys, der wird nämlich 55 heute. Ja, der Kevin, wer ihn jetzt nicht vor Augen hat, das ist der älteste von der Band, also quasi so ein bisschen der grosse Bruder von der ganzen Truppe. Ihre Hits haben sie in Düsseldorf übrigens alle im Gepäck. Da fehlt wirklich keiner, habe ich mir sagen lassen. Auch der nicht. Everybody, Backstreet's back.
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0: Backstreet Boys, einfach immer gut. Ein Garant für gute Laune. Und mit drin der älteste von der Band, der Kevin, der schon immer so ein bisschen die vernünftige und beschützende Rolle für die jüngeren Jungs übernommen hat. Der wird heute stolze 55. Das gibt es fest heute oben in Düsseldorf bei ihrer Show. Der Countdown am Samstagnachmittag jetzt mit dem Hit auf dem Platz 45. Von der J-Lo und dem David Guetta. Save Me Tonight. Komm grad. Samstagnachmittag. Viele sind unterwegs und das merkt man auch auf der Strasse. In der Region Zürich hat es einen Unfall gegeben auf der A1 Richtung St. Gallen. Darum Stau zwischen Dietikon und Zürich-Affoltern. Denken dort bitte an die Rettungsgasse. Stockender Verkehr dann noch weiter vorne zwischen Zürich-Seebach und Zürich-Ost. Dazu auch auf der A3 Westumfahrung Richtung Basel zwischen Urdorf Süd und dem Limmataler Kreuz. Und rechnet auch mit Verspätungen auf der A1 St. Gallen Richtung Zürich zwischen der Verzweigung Brüttisel und Zürich-Ost. Wegen Bauarbeiten stehen wir in der Region Basel auf der A2 Richtung Basel zwischen der Verzweigung Hagnau und dem Schwarzwaldtunnel. Bauarbeiten sind auch das Problem auf der A2 Richtung Luzern. Eine Viertelstunde plus zwischen Basel-Klein-Hünigen und Basel-Wettstein. Und wer in den Süden aber will, braucht auch Geduld. Vor dem Gotthardtunnel hat es einen dicken Stau von 5 km zwischen Amsteg und Göschenen. Das kostet euch dort etwa 50 Minuten.
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Hi, this is Ray Garvey here und ich freue mich auf meine neue Single Rivers und ich singe das zusammen mit meinem guten Freund Imran. I hope you like it. Bye bye.

Der Ray Garvey bringt Verstärkung mit auf seinem neuen Hit. Für uns ein neuer Name für den Ray, aber ein alter Kumpel. Mit ihm zusammen hat er schon jenste Songs geschrieben. Jetzt wagt der Imran, so heisst er, der Imran selber den Sprung ins Rampenlicht. Rivers heisst der Track und klettert diese Woche gerade 7 Plätze nach oben aufs 43. Das ist der Countdown am Samstagnachmittag. Jetzt eine Frau, die der ein oder andere vielleicht dürfte kennen. Taylor Swift. Sie hat seit gut einer Woche neue Musik am Start. 4 neue Songs für die Bonus Edition vom Album.

0: für mich ein heißer Hitfavorit. Dann gibt's noch Babylon. Und ein neuer Song, den wir natürlich nicht vergessen haben, ist die aktuelle Single Patient Zero. Ein Song, der am Release-Tag gerade einen Spotify-Rekord aufgestellt hat. Sie ist die meist gestreamte Künstlerin an einem einzigen Tag im Jahr 2026. Also vier neue Songs und eine Frau, die gerade alles dominiert. Patient Zero ist sogar der höchste Neusteiger der Woche, kommt aber ein bisschen später. Jetzt erst einmal ein anderer Taylor-Hit. Sie hat ja noch zwei weitere in der Hinterhand. Der aus Toy Story 5. Aber zuerst auch Elizabeth Taylor. Und der ist hier im Countdown auf dem
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0: Hey, sie haben wieder an Tempo zugelegt. Die beiden Jungs hier nach 2 Wochen Pause zurück in den Top 50 auf dem 40. Ein Re-Entry. Der Miles Smith mit dem Niall Horan und Drive Safe. Das ist der Countdown am Samstagnachmittag mit euren 50 Lieblingshits und mit neuer Musik von der Adele. Nein, stopp, nicht die Adele. Man muss nämlich noch ein A hintereinander hängen von der Adela. Die ploppt gerade überall auf. Im November wird sie 23, die Adela. Sie kommt ursprünglich aus Slowenien, lebt aber seit sie 18 ist in L.A., weil sie dazu mal als kleines Mädchen schon gesagt hat, hey, ich will Englisch lernen und mal ein Superstar sein wie in Hannah Montana. Entertainen ist ihr ein ganz grosses Ding. Singen kann sie, tanzen auch. Seit sie 3 ist, tanzt sie Ballett. Ihr Traum erfüllt sich langsam. Sie will nämlich irgendwann mal so berühmt und erfolgreich sein, dass sie ihrer Mutter und der kleinen Schwester ein besonders schönes Leben kann ermöglichen. Ach, ist das nicht schön? Und sie sagt noch, hey, die coolsten Mädchen kommen nicht unbedingt aus L.A. Darum heisst der Song auch «Ain't in L.A. Neu». Adela.
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4: Der News-Überblick jetzt bei Radio 24 am 2.
5: Ich bin der Nico Eichwald.
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7: Der Zwischenfall in einer Fly-Dubai-Maschine auf dem Weg nach Tel Aviv am Mittwoch war laut dem Generalstaatsanwalt der Vereinigten Arabischen Emirate ein versuchter Terroranschlag. Der Co-Pilot habe den Kapitän im Cockpit mit der Notfallaxt angegriffen und versucht, die Kontrolle über das Flugzeug zu übernehmen, sagte der Generalstaatsanwalt. Weitere Abklärungen zu den Hintergründen der Tat liefen noch. Laut US-Medien war der Co-Pilot wegen extremistischer Ansichten als Sicherheitsrisiko eingestuft und deshalb von seinem früheren Arbeitgeber, einer Airline aus dem Oman, entlassen worden. Die Modekette Zara hat nach Kritik ein Halloween-Kinderkostüm aus dem Verkauf genommen. Kritiker sahen darin Ähnlichkeiten zur Kleidung von Häftlingen in nationalsozialistischen Konzentrationslagern. Zara bedauerte das entstandene Missverständnis und entfernte das Kostüm aus den Filialen und dem Online-Shop. Es ist nicht das erste Mal, dass Zara wegen eines solchen Designs in die Kritik gerät, berichtet der Tagesanzeiger.
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7: Knapp zwei Wochen nach der Entlassung von Peter Zeidler haben die Grasshoppers ihren Nachfolger präsentiert. Olaf Janssen übernimmt das Traineramt. Der Deutsche unterschrieb einen Vertrag bis zum Ende der laufenden Saison. Der 59-Jährige war zuletzt bei Sandhausen in der vierthöchsten Liga Deutschlands tätig.
4: Gerade viel los in der Region Zürich. Stau hat es nach einem Unfall auf der A1 Richtung St. Gallen zwischen Dietikon und Zürich-Affoltern. Denken dort bitte an die Rettungsgasse. Dann stockenden Verkehr noch weiter vorne zwischen Zürich-Seebach und Zürich-Ost. Dazu auf der A3 Westumfahrung Richtung Basel zwischen Urdorf-Süd und am Limmataler Kreuz. Und länger geht es auch auf der A1 St. Gallen Richtung Zürich zwischen der Verzweigung Brüttisel und Zürich-Ost. Stau wegen Bauarbeiten in der Region Basel auf der A2 Richtung Basel zwischen Gellert und dem Schwarzwaldtunnel. Bauarbeiten sind das Problem mit der Gegenrichtung Richtung Luzern, eine Viertelstunde plus zwischen Basel-Kleinhünigen und Basel-Wettstein. Und vor dem Gotthardtunnel in Süden runter nimmt der Stau langsam ab. Es sind aber doch immer noch 4 Kilometer zwischen Amsteig und Göschene. Dort kostet es euch bis zu 40 Minuten. Der Samstagnachmittag fühlt sich gut an. Viel Sonne, ein paar Wölkli und angenehme 21 bis 22 Grad. Also nicht zu heiß, nicht zu kalt. Genau richtig. 4, 3, 2, 1.
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4: Im 1. Oktoberwochenende. Hallo und herzlich willkommen. Oktober tönt ja schon schwer nach Herbst. Die Blätter rascheln am Boden, die Nase läuft, überall Halloween-Deko und die ersten Weihnachtssongs im Radio. Nein, so weit sind wir also doch noch nicht. Die Leonie hat eine neue Single am Start, die mit dem grauen Herbstblues rein gar nichts am Hut hat. Die ist super aufgestellt, gehört unbedingt ins Radio. Schon nach 3 Hits habe ich sie hier. Aber jetzt zuerst einmal den Nico Santos und All Time High. Euer schönes Weekend.

0: Platz 35 für Holly Humberstone. 4 Ränge verliert sie diese Woche im Countdown. To love somebody. Das hier, das ist der aktuelle Hit von der Leonie. Mit Verstärkung von Callum Scott. Hören wir später noch in den Top 10, denn ihr habt Stay schon in- und auswendig gehört. Okay, dann habe ich gute Nachrichten. Die Leonie liefert Nachschub.
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0: Seit über 5 Jahren ist Leonie praktisch pausenlos mit Hits im Countdown vertreten. Sogar einmal mit dem offiziellen Fußball-EM-Song von 2024. Zusammen mit One Republic und Medusa. Jetzt kommt sie zur Abwechslung wieder mal ganz ohne Feature-Gast. Nur sie, ihre Stimme und eine unverschämte, gängige Melodie, eine ist mehr, die sich sofort ins Ohr bohrt. Also, ich würde sagen, Bühne frei für den Solo-Auftritt von der Leonie. Wir feiern die Countdown-Premiere von Way Too Late.

0: bisschen Schubidu und ein bisschen Tralala auf dem Platz 33 im Countdown. Gute Laune an diesem sonnigen und milden Samstagnachmittag. Tut doch gut, hä? Meghan Trainor, get in, girl. Es ist Oktober. Das merkt man eigentlich sonst gut. Also jetzt nicht nur, weil es so schönes Wetter ist. Das ist eigentlich nicht so Oktober-like. Aber am Morgen, wenn man einmal arbeiten, richtig dunkel. Und so, wenn man heimkommt, wieder dunkel. Am 6. sind wir schon im Pyjama. Gut, so weit geht es dann vielleicht doch nicht. Aber die Saison von den Kuscheldecken geht wieder los. Und da passt eigentlich der Hit perfekt dazu, der vor 15 Jahren die Spitze der Schweizer Singlecharts übernommen hat. Wer sie ist? Die Auflösung kommt in wenigen Sekunden. Ja, ein bisschen Spannung muss noch sein. Wir rollen das Feld nämlich sehr schnell von hinten auf. So haben die Top 3 Anfang Oktober 2011 tönt.
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0: Platz 3 kommt Rio. Turn this club around. Dann auf dem
1: Platz 2.
0: Sean Paul, got to love you. Und er da hat vor 15 Jahren die Spitzen übernommen und bleibt dort dann 3 Wochen lang.
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0: Eure Lieblingshits am Samstagnachmittag, das ist der Platz 32. Fever Dream, Alex Warren. The Countdown mit allen grossen Hits jetzt. If the world ends tonight, Martin Garrix, Ed Sheeran. So tönt Repeat It, der gemeinsame Hit akustisch. Auch schön, oder? Das Ganze geht aber auch mit Beat. Gibt es gerade noch einen auf Platz 31. Es gibt einen ganzen Schwung an Meldungen für die Region Zürich. Zuerst um 2:30 Stau nach einem Unfall auf der A1 Richtung St. Gallen zwischen Dietikon und Zürich-Affoltern. Dann auch noch weiter vorne stockender Verkehr zwischen Zürich-Seebach und Zürich-Ost. Rechnet auch mit Wartezeiten auf der A3 Westumfahrung Richtung Basel zwischen Urdorf Süd und dem Limmental Kreuz. Sonst ab und go auf der A1 nach St. Gallen Richtung Zürich zwischen der Verzweigung Brüttisel und Zürich-Ost. Stockender Verkehr in der Region Basel auf der A2 Richtung Luzern zwischen Basel Rheinfelden, stimmt nicht, Basel-Rheinhafen und Basel-Wettstein. Und dann haben wir noch etwa 30 Minuten vor dem Gotthardtunnel in Süden, aber jetzt sind es noch 3 Kilometer zwischen Amsteg und Göschenen. Habt Geduld!
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0: Martin Garrix und Ed Sheeran.

0: Neue Hit für Sienna Spyro. Great Expectation, vor kurzem ist sie damit sogar noch Platz 1 in Großbritannien gewesen. Bis dann Taylor Swift überraschend mit ihren 4 neuen Songs gekommen ist und alles wieder auf den Kopf gestellt hat. Das neue Nummer 1 heisst jetzt in Großbritannien eben auch Patience Zero. Die Videopremiere hat es am vergangenen Sonntag bei den VMAs gegeben, bei den Video Music Awards. Die meisten Nominierungen hat aber die Madonna bekommen. Alles wegen ihrem Album Confessions 2. 11 Nominierungen, 7 Preise hat es schlussendlich gegeben. Das ist gut gekommen für die Madonna, aber hey, am meisten Aufmerksamkeit hat er natürlich doch inner Taylor Swift bekommen. Sie war nach der Madonna am meisten nominiert gewesen. Sie holt auch den wichtigsten Preis vom Event. Video of the Year für The Fate of Ophelia. Für Taylor haben wir sogar noch einen eigenen Ehrenpreis gefunden. Sie hat den neu geschaffenen MTV VMA Artist Director Honors bekommen, weil sie sich besonders stark als Regisseurin für ihre eigenen visuellen Arbeiten profiliert hat. Okay, kann man machen. Taylor überall, jetzt auch im Radio mit ihrem I Knew It, I Knew You.
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0: Neuer Monat, neuer Countdown mit einigen Ups und Downs. Heute wieder der Michael Schulte, den wir gehört haben. Es gehört definitiv zu den grossen Gewinnern der Woche mit 5 AM. Macht er gerade 23 Rang gut und landet hier auf dem Platz 26. So, und jetzt kommt bei mir in der Show ein Hit, der Mercy heisst. Hey, gibt es nicht schon genug Songs auf dieser Welt mit dem Titel Mercy? Anscheinend nicht, hä? Es gibt einen schönen da von Shawn Mendes oder auch von der Duffy. Aber auch von Kanye West, The Muse oder vom Dotan. Merci euch allen für die schönen Mercies. Und jetzt kommt also ein neues Mercy von einem jungen Typ, 26 ist er, kommt aus England. Er singt über Geschichten und Erfahrungen, die er beobachtet oder selber erlebt hat. Dazu produziert, schreibt und spielt er alle Instrumente selber. Also entweder ist er einfach ein Genie oder er will sich einfach nicht reinreden lassen. Sein Sound ist ein Mix aus, ja, wie kann man es sagen, aus, ich kann es eigentlich gerade selber sagen, habe ich schon gesagt, wie er heisst. Jack Dean.
1: My sound is taking the best of what old
0: also sein Song vereint das Beste, was Old School zu bieten hat, vermischt mit New School. Und wenn man das kombiniert, dann kommt eben grossartige Popmusik dabei raus. So tönt es beim Jack Dean. Das ist neu. Mercy.
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Halbzeit im Countdown. 25 Songs sind durch. Der Chris de Serendi da. Mitz drin mit seinem Good Old Days. So, ich habe noch etwas Neues da vor dem News-Update um 3. Die Woche ist gerade die Meldung von der Dasha reingekommen. Sie muss sich offenbar an den Stimmbändern operieren lassen. Ist es vielleicht, weil sie sich an ihrem ersten und bis heute einzigen Hit Wund gesungen hat? Am Singen liegt es nicht, heisst es. Nein, es liegt offenbar am Reden. Hä? Reden? Ja, haben ihre Stimmbänder offenbar überlastet. Es sind mehr halt so ein bisschen die Termine.

0: Vor- und nach den Konzerten, die vielen Interviews, Aftershow-Partys. Überall ist es laut und du kannst dich nur praktisch schreiend mit den Leuten unterhalten. Der ganze Smalltalk und Preisverleihungen. Sie hat sich einfach wundgerät, wenn man so will, oder? Ja, jetzt hat sie eben so Knötchen auf den Stimmbändern, die müssen entfernt werden. Anschliessend gibt es eine Zwangspause und dann muss sie einfach mal das Maul heben. Hui, zum guten Glück hat sie vorher noch ein paar neue Songs aufgenommen. Zum Beispiel da die neue Single «Memo». Das ist neu. Dasha.
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6: Geniessen euer Wochenende mit Radio 24. Jetzt gibt's News Update am 3.
7: Ich bin der Nico Eichwald.
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7: Nach Vorwürfen einer Gruppenvergewaltigung an einer US-Elite-Universität lässt New Yorks Gouverneurin die Ermittlungen unter Aufsicht stellen. Eine ehemalige Studentin der Cornell-Universität wirft sieben Männer vor, sie 2024 in einem Verbindungshaus auf dem Gelände der Universität sexuell missbraucht und vergewaltigt zu haben. Sie sei mit Alkohol und Drogen gefügig gemacht worden. Ihre Aussagen kurz nach dem Vorfall führten nicht zu einem Verfahren. Die New Yorker Generalstaatsanwältin werde den Vorfall untersuchen, mutmaßliche Straftaten verfolgen und die Beweise einer Jury vorlegen. Die Modekette Zara hat nach Kritik ein Halloween-Kinderkostüm aus dem Verkauf genommen. Kritiker sahen darin Ähnlichkeiten zur Kleidung von Häftlingen in nationalsozialistischen Konzentrationslagern. Zara bedauerte das entstandene Missverständnis und entfernte das Kostüm aus den Filialen und dem Online-Shop. Es ist nicht das erste Mal, dass Zara wegen eines solchen Designs in die Kritik gerät, berichtet der Tagesanzeiger. Botswana hat die Tötung von 23 Elefanten für die Feierlichkeiten zum 60. Jahrestag der Unabhängigkeit genehmigt. Die Regierung begründet den Entscheid damit, dass das Fleisch der bedürftigen Bevölkerung zugute komme, berichtet der Tagesanzeiger. Tierschutzorganisationen kritisieren die Maßnahme scharf und warnen vor aggressiverem Verhalten der verbleibenden Elefanten.
6: Ein ruhiger Nachmittag unterwegs, sieht anders aus. Viel los gerade in der Region Zürich. Nach einem Unfall staut es auf der A1 Richtung St. Gallen zwischen Dietikon und Zürich Affolteren. Dann auch noch im weiteren Verlauf stockender Verkehr zwischen Zürich Seebach und Zürich Ost. Stop and Go auf der A3 Westumfahrung Richtung Basel zwischen Urdorf Süd und dem Limmataler Kreuz. Und noch auf der A1 St. Gallen Richtung Zürich zwischen der Verzweigung Brüttisel und Zürich Ost. Länger haben wir in der Region Basel auf der A2 Richtung Luzern zwischen Basel Rheinhafen und Basel Wettstein. Und vor dem Gotthardtunnel in Süden runter, stehen wir etwa eine halbe Stunde lang im Stau. 3 Kilometer sind es hier zwischen Wassen und Göschenen. Der Nachmittag bleibt freundlich, mit viel Sonne und ein paar Wolken bei 21 bis 22 Grad. Morgen Sonntag dann ein bisschen mehr grau als blau, aber auch mit sonnigen Momenten zwischendurch. Trocken bleibt es auch für die meisten bei ähnlichen Temperaturen wie heute.
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6: 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Oktoberwochenende, Samstag, Nachmittag. Wir starten mit der Katy Perry im Rocker-Outfit. Watch it burn.
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0: Platz 2 die neue weltweit gefeierte Girlgroup Cat's Eye mit Unterstützung von Ed Sheeran, wo hinten dran eben immer sein singt. Und geschrieben hat er einen Hit auch. Er heisst Animal und gewinnt die Woche 19 Plätze dazu. Das ist der Countdown mit einem 50 Lieblingshits der Woche. Und jetzt etwas Neues zum Entdecken.
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0: Wie geht der Spruch weiter? Thank God it's... Wer hat alles Friday gesagt? Oder wäre vielleicht sogar Christmas? Gibt es auch, oder? Thank God it's Christmas. Aber richtig wäre, thank God it's almost Monday. Hat vermutlich niemand gesagt, ist aber der gute originelle Albumtitel von der Band, die sich selber Almost Monday nennt. Das sind drei Jungs aus Kalifornien. Die gibt es schon seit 11 Jahren, die Band. Drei sind es auch immer gewesen, mit ein paar Umsetzungen bis heute. Aufgefallen ist mir die Band schon vor ein paar Monaten mit einem richtig catchy Song mit No More Regrets. Hey, Lebensfreude pur. Ist ja ganz gut tanzbar. Ach, wieso können wir nicht das spielen jetzt? Warum nicht? Ah, weil sie eben einen neuen haben. Genau. Und der kommt ja ganz ähnlich daher, der Nachfolger. Das sind Almost Monday mit French Kids jetzt.
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0: Ich spiele eure Lieblingshits am Samstagnachmittag. Auch das ist einer von euren Favorites. Ein Schweizer Doppelpack auf Platz 20. Der Stress mit der Linda Ellis und You. Unsere Stars aus dem Countdown haben natürlich auch ihre Lieblingshits. Der Stress zum Beispiel, wenn wir gerade bei ihm bleiben, liebt einen Song, der schon fast 20 Jahre auf dem Buckel hat. Er kann ihn aber immer und immer wieder hören.
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2: Hallo, hier ist der Stress und ein Track, ich würde unbedingt zuhören, ist Back to Black von Amy Winehouse. Ich war fasziniert von Amy Winehouse. Sie hat so einen Swag-Style gehabt, wie sie hat gesungen. Mit so einer, es war so einfach für sie und die Emotionen, die sind übergekommen. Und wenn ich höre ihre Musik immer noch heute, ich bin berührt.

0: Das ist der Platz 19 die Woche für den Ray Dalton Go That High. Der Oktober, da ist der Countdown. Hey, Oktober, der Sommer ist vorbei. Haben Sie gemeint, he? Nein, nicht ganz. Eine von der ganz grossen Clubnummern von diesem Sommer bleibt noch ein bisschen. Und denkt auch noch lange nicht das Aufhören. Jetzt heisst sie dann gerade wieder ein. Von Michelle und der Ultra Naté. Moving to the Sun. Platz 18. Kommt gerade. Jetzt aber zuerst noch um 3:30 in der ganzen Ärger in der Region Zürich da unterwegs. Stau hat es nach einem Unfall auf der A1 Richtung St. Gallen zwischen Dietikon und Zürich-Affoltern. Weiter vorne dann zwischen Zürich-Seebach und Zürich-Ost. Dann stehen wir auf dem A3-Westringen zwischen Udorf-Süd und am Limmataler Kreuz. Und auch auf der A1 von St. Gallen her Richtung Zürich zwischen der Verzweigung Brüttisel und Zürich-Ost. Dann ein Plus von einer Viertelstunde in der Region Basel auf der A2 Richtung Luzern zwischen Basel-Rheinhafen und Basel-Wettstein. Und vor dem Gotthardtunnel, dann sind wir durch, vor dem Gotthardtunnel in Süden aber 20 Minuten ist die Zeitangabe aus unserer Verkehrszentrale. 2 Kilometer Stau zwischen Wassen und Göschere. 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

0: So heisst der Song Golden Summer. Was ist die Definition von Golden Summer? Ich habe es schnell nachgeschaut. Beschreibt meist eine wettertechnische Verlängerung des Sommers in den Frühherbst hinein. Hey, passt ja. Die Loi und der David Buentes zusammen auf dem 16. mit dem Golden Summer. Hey, der Nico Santos, den haben wir heute in der Show schon mal gehört. Mit All Time High. Und er kommt auch schon gleich wieder mit seinem neuen Hit in der Top 10 bereits. So Why Don't You Stay? Ja. Und es gibt mittlerweile sogar noch einen noch neueren Song. Der ist erst gerade kürzlich rausgekommen. Also dazwischen schickt er jetzt zwischen diesen beiden Songs noch einen anderen ins Hitrennen.
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0: Ja, und den spielen wir jetzt zum allerersten Mal hier im Countdown. Classic heisst er. Und ein Teil davon ist schon länger bei ihm rumgelegen. Er hat aber nie die perfekte Idee gehabt, wie er den verpacken soll. Am Ende ist die Nummer auf Mallorca mit Blick aufs Meer entstanden. Und die Leichtigkeit, die mediterrane Leichtigkeit, hört man jetzt eben raus. Es groovt auch richtig, ein bisschen Funk, ein bisschen Pop ist dabei. Es schwingt so ein bisschen Bruno Mars mit, wenn man so will. Und jetzt ist er mit dem Endergebnis so happy, dass er sagt, hey, er liebe die Nummer überkrass. So hat er es gesagt, überkrass. Auch sei es die Lieblingsnummer von seinen Freunden, von seinem ganzen Umfeld. Also mal schauen, wie er bei euch ankommt. Classic, ganz neu. Ein Countdown-Premiere, der Nico Santos.
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0: 90er Jahren. Lass grüßen an Can't Get No Sleep. Die Faithless haben den Clubhymne erschaffen und Bibi Rexha hat den Style, das Insomnia von früher hochoffiziell dürfen brauchen für ihren neuen Hit. Er heisst New Religion und ist hier im Countdown die Woche auf dem Platz 14. So, wir bleiben gerade ein bisschen zurück in der Zeit. Jetzt nicht gerade in den 90er Jahren. Nein, so weit weg wären wir schon nicht. Aber 2013, dort hat es musikalisch so eine Art Bijou gegeben.
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0: Hey, wer mag sich noch Anfang Oktober 2013 erinnern? Okay, schwierig. He? Ach, sind doch schon wieder 13 Jahre her. Also, wenn man vielleicht nicht in seinem Leben gerade irgendwie ein persönliches Riesenerlebnis gehabt hat, wird es schwierig. Musikalisch kann ich euch aber auf die Sprünge helfen. Im Oktober 2013 hat so einen kleinen, feinen Song langsam Fahrt aufgenommen und sich dann zu einem grossen Hit entwickelt. Seinen Peak hat er dann übrigens mit Platz 6 an der Weihnachten gehabt. Es geht um die Band hier.
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7: Willkommen im Wochenende. Hier ist Radio 24 mit den wichtigsten Meldungen zur vollen Stunde. Es ist 4 Uhr.
8: Ich bin der Nico Eichwald.
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8: Nach Vorwürfen einer Gruppenvergewaltigung an einer US-Elite-Universität lässt New Yorks Gouverneurin die Ermittlungen unter Aufsicht stellen. Eine ehemalige Studentin der Cornell-Universität wirft 7 Männer vor, sie 2024 in einem Verbindungshaus auf dem Gelände der Universität sexuell missbraucht und vergewaltigt zu haben. Sie sei mit Alkohol und Drogen gefügig gemacht worden. Ihre Aussagen kurz nach dem Vorfall führten nicht zu einem Verfahren. Die New Yorker Generalstaatsanwältin werde den Vorfall untersuchen, mutmaßliche Straftaten verfolgen und die Beweise einer Jury vorlegen. Die zum Tode verurteilte Krista Pike liegt nach einer missglückten Hinrichtung in den USA im Koma. Die 50-Jährige überlebte nach Angaben ihrer Anwälte 2 Dosen des Hinrichtungsmittels Pentobarbital und wird nun künstlich beatmet. Ob ein weiterer Hinrichtungsversuch mit der Spritze rechtlich zulässig wäre, ist umstritten. Der Gouverneur von Tennessee hat die geplanten Hinrichtungen vorerst ausgesetzt. Die US-Küstenwache hat ein Schiff mit einer illegalen Treibstofflieferung für Kuba in der Karibik abgefangen. Der Treibstoff soll laut der US-Küstenwache illegal in den Ballasttanks des Schiffes transportiert worden sein, die normalerweise mit Wasser gefüllt werden, um etwa die Stabilität zu regulieren. Seit Dezember gilt eine US-Ölblockade gegen den Karibikstaat. Lieferungen aus Drittländern wurden seitdem fast vollständig eingestellt, was die bereits kritische Energielage auf Kuba verschärft hat.
7: In der Region Zürich läuft es immer noch harzig nach einem Unfall auf der A1 Richtung St. Gallen beim Guberist zwischen Dietikon und Zürich-Affoltern, dann weiter vorne zwischen Zürich-Seebach und Zürich-Ost, auf dem A3 Westring Richtung Basel zwischen Urdorf-Süd und dem Limmental Kreuz und auch noch auf der A1 von St. Gallen her Richtung Zürich zwischen Brütisel und Zürich-Ost. Und wegen einer Baustelle haben wir in der Region Basel gute Viertelstunde länger auf der A2 Richtung Luzern zwischen Basel-Rheinhafen und Basel-Wettstein. Das wäre es aber schon, gute Fahrt euch. Hey, jetzt kann man noch ein bisschen Sonne tanken. Auch am Abend ist es trotz Wolken ziemlich sonnig. Morgen Sonntag geht es da und dort mit Nebel oder Hochnebel los. Sonst gibt es aber im Grossen und Ganzen wieder einen ziemlich sonnigen Tag mit Wolken, mehr Wolken dann gegen der oben zu. Das bei angenehm milden 22 Grad. 4, 3, 2, 1.
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7: Es gibt ein ungeschriebenes Gesetz im Musikbusiness. Wenn Taylor Swift neue Musik ankündigt, dann räumt man freiwilliges Feld. Der Lil Nas X hat das letzte Woche ganz brav gemacht. Er hat nämlich seine Single extra um eine Woche verschoben. Jetzt ist sie aber da und was die kann, ihr hört sie da bei mir gerade nach 3 Hits. Jetzt gehört die Bühne aber im Kamerad und Love Sober.
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0: Willkommen in der Top 10. Top 10 von der Woche im Countdown. Der DJ alle Farben hat eröffnet mit Somebody Talk. Hey, wenn man von Top 10 redet, dann redet man auch von der Taylor Swift. Sie hat neue Musik angekündigt vor einer Woche. Und wenn sie das macht, hui, dann zittert der Rest der Branche und packt ihre Release-Pläne gerade wieder ein. Der Lil Nas X hat vor einer Woche genau so einen Rückzieher gemacht. Das ist er da. So kennen wir ihn. Oder auch so. Seine neue Single wäre am gleichen Tag wie die neuen Songs von Taylor Swift rausgekommen. Ja, das war Pech mit dem Timing. Er hat es darum um eine Woche verschoben. Jetzt ist der neue Song von ihm aber da. Er heisst «World's Greatest». Und bei ihm, beim Lil Nas X, sind in der letzten Zeit ein Haufen Sachen passiert, die wirklich niemand braucht. Er ist festgenommen worden. Dann hat man bei ihm eine bipolare Störung festgestellt und dann war er in einer Entzugsklinik noch gewesen. Es hat aber eine Person gegeben, wo ihn dann wieder aus dem Tief rausgeholt hat, und zwar seine Mami. Ach, wie schön. Als er nämlich in die Entzugsklinik eingewiesen worden ist, hat er von ihr eine Sprachnachricht bekommen, und das hat den Lil Nas X so unfassbar berührt, dass er genau darüber einen Song gemacht hat. Es ist seine erste neue Single seit fast 2 Jahren. Also feiern wir jetzt Premiere mit dem Lil Nas X und «World's Greatest». Here we go!
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0: Stay. Platz 8 für das Pop-Duo Leonie und Callum Scott. Stay. Ja, das ist der Countdown am Samstagnachmittag mit den 50 heissesten Hits der Woche. Wir sind bereits in der Top 10 und haben noch etwas zu feiern.
1: Grüezi Leute, ich bin der Max Giesinger und ihr hört die Chartshow der Schweiz, den Countdown.
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0: Heute hat der Max Giesinger Geburtstag und zum Geburtstag gibt es in der Regel ja Geschenkli. Ja, das kennt ihr, oder?
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0: und ein Tänzchen dazu vielleicht. Wir schenken im Max zum 38. heute Musik, nicht seine eigene, nein. Er hat Freiwahl, was darf es denn sein?
1: Alvaro Soler, guter Kumpel von mir, habe ich kennengelernt, bevor er Riesenerfolg hatte. Ich gönn's ihm total, ist ein lieber Kerl und deswegen La Cintura, heißt er die Hüfte.

0: Zwei Ränge geht's auf die Woche für Nico Santos auf 7. Und Why Don't You Stay? In die andere Richtung ist der Teddy Swims im Countdown unterwegs. Minus 3 Plätze nämlich. Zurück für ihn auf 6. Mr. Know-It-All kommt gerade. Es ist 16:30 und es ist auch voll auf der Strasse in der Region Zürich. Vor dem Gubrist-Ständer auf der A1 Richtung St. Gallen, ab dem Limmataler Kreuz bis Zürich Affoltern. Dazu auf dem A3 Westring Richtung Basel zwischen Urdorf Süd und dem Limmataler Kreuz. Und auf der A1 St. Gallen Richtung Zürich, da zwischen der Verzweigung Brütisel und Zürich Ost. Dann hat es auch Stau in der Region Solothurn auf der A1 Richtung Bern zwischen Uensingen und Wangen an der Aare. Ein Auto hat dort nämlich eine Panne, darum ist die rechte Fahrspur blockiert. Sehr verlieren auf dieser Strecke etwa 25 Minuten. Und wegen einer Baustelle haben wir in der Region Basel gut eine Viertelstunde länger auf der A2 Richtung Luzern zwischen Basel-Rheinhafen und Basel-Wettstein. Mehr habe ich nicht.
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0: Let's go! Der ewig Nummer 1 Hit vom Sommer ist letzte Woche aufs 5 zurück. Und da bleibt er auch diese Woche. Die Die Shakira und the Burner Boy. Jetzt Taylor Swift ist eines der grössten Pop-Phänomene auf dieser Welt. Letzte Woche hat sie zuerst einen neuen Song und einen Tag später gerade 4 neue Songs insgesamt angekündigt. Unter anderem auch Patient Zero. Und alle haben sich gefragt, wo kommen denn plötzlich all die neuen Songs her? Ja, die gehören alle irgendwie zu ihrem letzten Album «The Life of a Showgirl». Die Geschichte geht so, weil sie so gut läuft, ist Taylor so super fröhlich auf Schweden geflogen zu ihren beiden Producer-Kumpels. Und die drei wollten dann einfach nur feiern, weil sie eben so gut läuft mit dem Album. Und jetzt sagt Taylor, ja, aber dort hat sie eben auch ein Studio gehabt. Und wir haben das gemacht, was wir immer machen, wenn wir irgendetwas fühlen. Wir haben ein paar weitere Songs aufgenommen, 4 neue. Und die sind jetzt eben auf der Life of a Showgirl, die Encore drauf. Also Zugabe. Ein Update vom Album mit diesen 4 neuen Songs. Und einer von diesen 4 ist der höchste Neusteiger der Woche.
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0: Da ist Taylor Swift und Patient Zero da oben.
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0: Vertigo, Platz 3 im Countdown, einer weniger als letzte Woche. Tiffany Harris rutscht also weiter weg von der Spitze. Dabei fällt ihr genau noch die Nummer 1 in ihrer Sammlung. Aber hey, easy, der Thron ist sowieso gerade nicht so sicher. Auch One Republic wird nämlich den Spitzenplatz schon nach einer Woche wieder räumen. Für sie geht es mit Need Your Love zurück aufs 2. Spiele ich euch gerade. Wir haben aber noch schnell Zeit für smaragdgrüne Augen. In die Augen schaut der Alex Warren nämlich am liebsten. Es sind die Augen von seiner Frau. Und genau so heisst auch sein neuer Song, Emerald Eyes, jetzt.
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0: 7 Tage an der Sonne, das wär's dann aber doch schon gewesen für One Republic. Letzte Woche haben sie Shakira mit ihrem Sommer-WM-Hit «Die Die» entthront und sind dann aufs Eis aufgestiegen. Aber heute geht's dann doch schon wieder talwärts von 1 ab auf 2 und «Medial Love». Und das heisst, wir haben also heute schon wieder ein neues Nummer 1 und das kommt direkt nach dem Schnelldurchlauf.
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0: Auf dem 10 gehört haben wir alle Farben und Body Talk. Auf dem 9. Save My Love, the Kygo. Der Platz 8. Leonie, Callum Scott. Minus 2 und Stay. 7. Nico Santos kommt rauf vom 9. Why Don't You Stay? Und das ist schon der Teddy Swims auf dem 6. Mr. Know It All. Die Die, Shakira, 5. Dann etwas Neues da. 4. Frisch dazukommen, Taylor Swift, Patience Zero.

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1: Ich bin der Nico Eichwald. Guten Abend.
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1: Der Wirt der Bale Konstellation in Gramontana, Jacques Moretti, muss sich einer psychiatrischen Begutachtung unterziehen. Es soll abgeklärt werden, ob Moretti zum Zeitpunkt der mutmaßlichen Gewalttaten gegen seine Ehefrau voll zurechnungsfähig war oder ob eine verminderte Schuldfähigkeit vorlag. Zudem soll das Risiko einer erneuten Tat geprüft werden, berichtet RTS. Das Gutachten könnte daher seine Haft verlängern, bis die Staatsanwaltschaft ihre Entscheidung getroffen hat. Unabhängig davon laufen die Ermittlungen zur Brandkatastrophe in der Bar weiter. Die zum Tode verurteilte Krista Pike liegt nach einer missglückten Hinrichtung in den USA im Koma. Die 50-Jährige überlebte nach Angaben ihrer Anwälte zwei Dosen des Hinrichtungsmittels Pentobarbital und wird nun künstlich beatmet. Ob ein weiterer Hinrichtungsversuch mit der Spritze rechtlich zulässig wäre, ist umstritten. Der Gouverneur von Tennessee hat die geplanten Hinrichtungen vorerst ausgesetzt. Die US-Küstenwache hat ein Schiff mit einer illegalen Treibstofflieferung für Kuba in der Karibik abgefangen. Der Treibstoff soll laut der US-Küstenwache illegal in den Ballasttanks des Schiffes transportiert worden sein, die normalerweise mit Wasser gefüllt werden, um etwa die Stabilität zu regulieren. Seit Dezember gilt eine US-Ölblockade gegen den Karibikstaat. Lieferungen aus Drittländern wurden seitdem fast vollständig eingestellt, was die bereits kritische Energielage auf Kuba verschärft hat.
0: Noch einiges los unterwegs. In der Region Zürich stehen wir auf der A1 Richtung St. Gallen zwischen dem Limmataler Kreuz und Zürich-Affoltern. Dann auf dem A3 Westring Richtung Basel zwischen Urdorf Süd und dem Limmataler Kreuz. Und auf der A1 St. Gallen Richtung Zürich zwischen der Verzweigung Brütisellen und Zürich-Ost. Dann in der Region Basel eine Meldung von der A2 Richtung Luzern. Da stehen wir zwischen Basel-Rheinhafen und Basel-Wettstein etwa eine Viertelstunde. Dann sind wir durch. Dann in der Region Solothurn einiges los auf der A1 Richtung Bern zwischen Uensingen und Wangen. An der Aare. Da hat es einen Unfall gegeben. Die rechte Fahrspur ist blockiert. Ihr verliert bis zu einer halben Stunde. Und in der Gegenrichtung, Richtung Zürich, stehen ihr zwischen der Verzweigung Lutherbach und Niederbib. Da verliert ihr etwa 10 Minuten. Mehr habe ich nicht. Gute Fahrt euch. Zum Abschluss von dem Nachmittag noch mal der Blick aufs Wetter, das ja richtig Freude macht. Es bleibt auch am Abend trotz Wolken ziemlich sonnig. In der Nacht gehen die Temperaturen dann auf etwa 11 Grad zurück. Der Sonntag bringt dann so ein Gemisch aus Hochnebel, Sonne und Wolken. Für die meisten bleibt es aber trocken bei wieder sehr milden 22 Grad.
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0: Es ist 6 Uhr.
3: Ich bin der Nico Eichwald. Guten Abend.
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3: Der Wirt der Bale Konstellation in Gramontana, Jacques Moretti, muss sich einer psychiatrischen Begutachtung unterziehen. Es soll abgeklärt werden, ob Moretti zum Zeitpunkt der mutmaßlichen Gewalttaten gegen seine Ehefrau voll zurechnungsfähig war oder ob eine verminderte Schuldfähigkeit vorlag. Zudem soll das Risiko einer erneuten Tat geprüft werden, berichtet RTS. Das Gutachten könnte daher seine Haft verlängern, bis die Staatsanwaltschaft ihre Entscheidung getroffen hat. Unabhängig davon laufen die Ermittlungen zur Brandkatastrophe in der Bar weiter. Ein Herbststurm und starke Regenfälle halten zahlreiche Inseln der Ägäis in Atem. Auf Rhodos wurde eine 58-jährige deutsche Urlauberin von einem Blitz getroffen und getötet. Ihr Ehemann wurde leicht verletzt. Das Paar hatte zuvor im Meer gebadet und war anschließend am Strand unterwegs. Auch auf Kreta kam ein Mensch ums Leben. Ein Hirte wurde von Wassermassen erfasst und ertrank, wie die örtliche Feuerwehr mitteilt. Nach Angaben des griechischen Wetterdienstes soll die Unwetterlage mit heftigen Regenfällen und Gewittern bis Sonntag andauern. In Spanien gehen wegen der Wohnungsnot im Land tausende Menschen auf die Straße. Wie der staatliche spanische Sender RTVE berichtet, gibt es derzeit Demonstrationen in mehreren Städten wie Madrid, Barcelona und Valencia für das Recht auf menschenwürdigen Wohnraum sowie einen besseren Schutz für Mieter. Es stockt auf der Eis St. Gallen Richtung Zürich zwischen der Verzweigung Brüttisel und Zürich-Ost. Dann staut es auf der Eis Zürich Richtung Bern zwischen Dönsingen und Wang an der Aare. Das wegen einem Unfall, dort müsst ihr etwa eine halbe Stunde mehr einrechnen. Und eine Viertelstunde mehr rechnen müsst ihr auf der Eis Bern Richtung Zürich zwischen Kriegstedt und Niederbipp. Dort staut es ebenfalls. Dann auch auf der Eis Bern Richtung St. Gallen zwischen dem Limmataler Kreuz und Zürich-Affoltern. Und auch vor dem Gotthardtunnel ab Quinto 3 km Stau und eine Wartezeit von einer halben Stunde. Trotz ein paar Wolkenfelder ist es recht sonnig bei Temperaturen um die 22 Grad.
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2: Ich bin der Nico Eichwald. Guten Abend.
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2: Bei einer Demonstration in Genf haben rund 1500 Menschen Israels Aktionen in den palästinensischen Gebieten angeprangert. Die Schweiz müsse Militär-, Energie- und Handelssanktionen gegen Israel verhängen, so die Forderung. Die Demonstranten prangerten eine ethnische Säuberung in den palästinensischen Gebieten an. Zudem wird der Einsatz von Hunger als Kriegswaffe sowie die zahlreichen Opfer und Verletzten im Gazastreifen kritisiert. Nach der gescheiterten Hinrichtung der US-Amerikanerin Krista Pike per Giftspritze tritt der Leiter der Strafvollzugsbehörde von Tennessee zurück. Er werde das Amt in diesem Monat niederlegen, gab der Gouverneur bekannt. Er erklärte, sein Rückzug sei im besten Interesse der Bevölkerung von Tennessee, während eine unabhängige Untersuchung klären soll, warum Pike die Giftspritze überlebte. Ein Herbststurm und starke Regenfälle halten zahlreiche Inseln der Ägäis in Atem. Auf Rhodos wurde eine 58-jährige deutsche Urlauberin von einem Blitz getroffen und getötet. Ihr Ehemann wurde leicht verletzt. Das Paar hatte zuvor im Meer gebadet und war anschließend am Strand unterwegs. Auch auf Kreta kam ein Mensch ums Leben. Ein Hirte wurde von Wassermassen erfasst und ertrank, wie die örtliche Feuerwehr mitteilt. Nach Angaben des griechischen Wetterdienstes soll die Unwetterlage mit heftigen Regenfällen und Gewittern bis Sonntag andauern. Stockert auf der A1 St. Gallen Richtung Zürich zwischen der Verzweigung Brütisel und Zürich Ost. Genauso auf der A1 Zürich Richtung Bern zwischen Wangadar und der Raststätte Deitingen Nord. Dann staut es auf der A1 Bern Richtung St. Gallen zwischen dem Limmataler Kreuz und Zürich Affolteren. Genauso auf der A1 Bern Richtung Zürich zwischen Kriegstätte und der Raststätte Deitingen Süd. Dort wegen einem Unfall müsst ihr etwa eine Viertelstunde mehr einrechnen. Und 20 Minuten länger braucht ihr ab Quinto beim Gotthardtunnel 2 km Stau.
3: Hoffentlich haben wir heute das Beste herausholen aus dem doch sehr sonnigen Tag. Morgen geht es im ähnlichen Stil weiter. Sonne und Wolken wechseln sich ab bei um die 22 Grad. Aber es gibt definitiv einen Tag zum draussen verbringen und den Herbst einsaugen.
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2: Ich bin der Nico Eichwald. Guten Abend.
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2: Die deutsche Partei AfD erreicht in einer INSA-Umfrage bundesweit erstmals die 30%-Marke. Die Union fällt gleichzeitig auf ein Tief. Die AfD legt im Vergleich zur Vorwoche um einen Prozentpunkt

0: zu. CDU und CSU verlieren einen Punkt und kommen nur noch auf 18%. Damit liegt die AfD 12 Punkte vor der Union von Bundeskanzler Friedrich Merz. Für beide Parteien sind dies innerhalb der INSA-Daten bisherige Höchst- bzw. Tiefstwerte. Zwei iranischen Staatsbürgern in Großbritannien wird vorgeworfen, Anschläge auf die jüdische Gemeinde im Raum Manchester geplant zu haben. Unter anderem sollen sie sich Informationen und Komponenten zum Bau von Sprengsätzen besorgt und im Internet potenzielle Angriffsziele recherchiert haben. Die beiden Männer im Alter von 34 und 36 Jahren seien bereits am 20. September in Manchester festgenommen worden, hieß es von der Polizei. Bei einer Massenkarambolage in Kenia sind mindestens 17 Menschen ums Leben gekommen. Ein Kleinbus mit katholischen Pilgern an Bord sei auf der Autobahn zwischen der Hauptstadt Nairobi und der Küstenmetropole Mombasa mit anderen Fahrzeugen zusammengestoßen, teilte Kenias Staatssekretär mit. Der Kleinbus wurde völlig zerstört. Zum genauen Hergang des Unfalls liefen noch Ermittlungen. Ist nicht mehr viel los auf der Straße im Sendegebiet, ihr am Freifahrt, kommen gut und sicher an.
1: Hoffentlich habt ihr heute das Beste herausholen aus dem doch sehr sonnigen Tag. Morgen geht es im ähnlichen Stil weiter. Sonne und Wolken wechseln sich ab bei um die 22 Grad. Aber es gibt definitiv einen Tag zum draussen verbringen und den Herbst einsaugen.
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0: Es ist 9 Uhr.
2: Diese Themen haben heute Schlagzeilen gemacht. Guten Abend.
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2: Der Wirt der Bale Konstellation in Gramontana, Jacques Moretti, muss sich einer psychiatrischen Begutachtung unterziehen. Es soll abgeklärt werden, ob Moretti zum Zeitpunkt der mutmaßlichen Gewalttaten gegen seine Ehefrau voll zurechnungsfähig war oder ob eine verminderte Schuldfähigkeit vorlag. Zudem soll das Risiko einer erneuten Tat geprüft werden, berichtet RTS. Das Gutachten könnte daher seine Haft verlängern, bis die Staatsanwaltschaft ihre Entscheidung getroffen hat. Unabhängig davon laufen die Ermittlungen zur Brandkatastrophe in der Bar weiter.
3: Mehr als 5000 Personen sind seit Montag

0: Tag bei den Protesten französischer Schüler festgenommen worden. Das teilt der französische Innenminister mit. Gestern seien über 1.700 Menschen festgenommen worden. Rund 85% der Festgenommenen seien minderjährig, die meisten von ihnen Schülerinnen und Schüler. Allerdings bedeutet dies nicht zwangsläufig, dass die Jugendlichen auch die Schulen besuchten, in deren Nähe sie festgenommen worden seien. Seit Montag protestieren Schülerinnen und Schüler über den Zustand der Schulgebäude in Frankreich.
1: Nach Vorwürfen einer Gruppenvergewaltigung an einer US-Elite-Universität lässt New Yorks Gouverneurin die Ermittlungen unter Aufsicht stellen. Eine ehemalige Studentin der Cornell-Universität wirft 7 Männer vor, sie 2024 in einem Verbindungshaus auf dem Gelände der Universität sexuell missbraucht und vergewaltigt zu haben. Sie sei mit Alkohol und Drogen gefügig gemacht worden. Ihre Aussagen kurz nach dem Vorfall führten nicht zu einem Verfahren. Die New Yorker Generalstaatsanwältin werde den Vorfall untersuchen, mutmaßliche Straftaten verfolgen und die Beweise einer Jury vorlegen.
0: Schweizer Telekom-Anbieter haben in diesem Jahr bereits über 148 Millionen unerwünschte Anrufe blockiert, markiert oder anonymisiert. Insgesamt seien 102 Millionen Spoofing- oder Spam-Anrufe verzeichnet worden, teilt Swisscom mit. Sunrise blockierte, anonymisierte oder kennzeichnete von Januar bis August über 46 Millionen Anrufe. Dies entspreche einer Zunahme von rund einem Fünftel im Vergleich zum Vorjahr. Die Anbieter gehen insbesondere gegen das sogenannte Spoofing vor, bei dem eine falsche oder manipulierte Rufnummer angezeigt wird. Nach dem angekündigten Rücktritt von Guy Parmelin wird bereits über einen Wechsel im Bundesrat spekuliert. Im Fokus steht SP-Bundesrat Beat Jans, der das Wirtschaftsdepartement übernehmen könnte. Das sorgt im bürgerlichen Lager für Kritik, berichtet das Nachrichtenportal Schweiz heute. Vertreter von SVP und der Gewerbeverband sprechen sich gegen einen SP-Wirtschaftsminister aus. Wer Barmanns Departement übernimmt, entscheidet der Bundesrat nach der Ersatzwahl.
2: Heute zusammen bei Radio 24. Geniessen das Oktoberwochenende auch morgen wieder mit einem schönen Herbsttag und Temperaturen um die 22 Grad. Da kann man gut noch mal ein bisschen raus, aufs Velo, spazieren, auf der Spielpi oder natürlich ein paar gute Freunde auf einen Kaffee treffen oder einladen, bevor es dann am Montag wieder in eine neue Woche geht, außer natürlich in den Herbstferien. Die aktuellen Verkehrsmeldungen gibt es in der Radio 24 App und mein Name ist Pia Gerteis. Ich wünsche eine gute Nacht.
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2: Diese Themen haben heute Schlagzeilen gemacht. Guten Abend.
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3: Ein 55-jähriger Schweizer ist wegen des Betriebs eines Forums für kinderpornografische Inhalte festgenommen worden. Das Forum im Dark Web habe mehrere hundert Nutzer gezählt. Auf seinem Computer beschlagnahmten die Ermittler laut der Staatsanwaltschaft fast 300.000 Dateien mit kinderpornografischem Inhalt. Der Mann soll zudem ein Spendensystem mit Kryptowährung eingerichtet haben, um mit dem Forum Geld zu verdienen. SVP-Nationalrätin Magdalena

0: Tuula Blocher verzichtet auf eine Kandidatur für den frei werdenden Bundesratssitz von Guy Parmelin. In der SRF-Sendung Arena sagte die SVP-Nationalrätin, ihre Aufgabe als Unternehmerin lasse sich nicht mit einem Bundesratsamt vereinbaren. Sie zeigte sich überzeugt, dass ihre Partei eine geeignete Nachfolge finden werde. Gestern ist Bundesrat Guy Parmelin nach 11 Jahren im Amt zurückgetreten. Seine Nachfolge wird im Dezember gewählt. Bis dahin bleibt Parmelin im Amt. Der Flughafen in der litauischen Hauptstadt ist geschlossen worden. Grund ist eine mutmaßliche Drohne aus Weißrussland. Der nationale Krisenstab Litauens meldete, die Bevölkerung in der Region solle sich darauf vorbereiten, wegen eines allfälligen Luftangriffs Schutz zu suchen. Jets der NATO-Luftüberwachungsmission im Baltikum seien alarmiert worden. Vor gut 2 Wochen hatten NATO-Kampfjets eine Drohne in Litauen abgeschossen, die mit Sprengstoff beladen war. Wegen des Ukraine-Kriegs hat es schon mehrere Vorfälle mit Drohnen in den baltischen Staaten gegeben. Die Gefängnisse in Frankreich haben so viele Insassinnen und Insassen wie noch nie. 90.020 Häftlinge waren am 1. September in einem Gefängnis, wie Zahlen des Justizministeriums zeigen. Das sind 6,8% mehr als noch am gleichen Tag letztes Jahr. Die Gefängnisse sind dabei chronisch überbelegt. Offizielle Plätze gibt es gut 63.000. Tausende Häftlinge müssen demnach auf Matratzen auf dem Boden schlafen. Im Fall des Co-Piloten, der den Piloten eines Fly-Dubai-Flugs nach Tel Aviv verletzt haben soll, werden neue Details bekannt. Laut US-Medien war der Mann zuvor von Oman Air wegen Sicherheitsbedenken suspendiert worden. Er sei als Sicherheitsrisiko eingestuft worden. Das Wall Street Journal berichtet, es habe Befürchtungen wegen möglicher radikaler ideologischer Ansichten gegeben. Eine offizielle Bestätigung dafür gibt es nicht. Der EU-Botschafter in der Schweiz kritisiert die geplante Verschärfung der Personenfreizügigkeit. Konkret will der Ständerat, dass EU-Bürgerinnen und Bürger bei einem Umzug in die Schweiz einen Strafregisterauszug vorlegen müssen. Dies sei aber nicht mit dem Freizügigkeitsabkommen vereinbar, sagt Andreas Kühner zur NZZ. Als nächstes wird der Nationalrat darüber beraten.
1: Hallo zusammen bei Radio 24. Geniessen das Oktoberwochenende auch morgen wieder mit einem schönen Herbsttag und Temperaturen um die 22 Grad. Da kann man gut noch mal ein bisschen raus, aufs Velo, spazieren, auf der Spielpi oder natürlich ein paar gute Freunde auf einen Kaffee treffen oder einladen, bevor es dann am Montag wieder in eine neue Woche geht. Außer natürlich, ihr habt Herbstferien. Die aktuellen Verkehrsmeldungen gibt es in der Radio 24 App und mein Name ist Pia Gerteis. Ich wünsche eine gute Nacht.
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2: Die Themen haben heute Schlagzeilen gemacht. Guten Abend.
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2: Der Wirt der Bale Konstellation in Gramontana, Jacques Moretti, muss sich einer psychiatrischen Begutachtung unterziehen. Es soll abgeklärt werden, ob Moretti zum Zeitpunkt der mutmaßlichen Gewalttaten gegen seine Ehefrau voll zurechnungsfähig war oder ob eine verminderte Schuldfähigkeit vorlag. Zudem soll das Risiko einer erneuten Tat geprüft werden, berichtet RTS. Das Gutachten könnte daher seine Haft verlängern, bis die Staatsanwaltschaft ihre Entscheidung getroffen hat. Unabhängig davon laufen die Ermittlungen zur Brandkatastrophe in der Bar weiter.
3: Mehr als 5000 Personen sind seit Montag bei den Protesten französischer Schüler festgenommen worden. Das teilt der französische Innenminister mit. Gestern seien über 1700 Menschen festgenommen worden. Rund 85% der Festgenommenen seien minderjährig, die meisten von ihnen Schülerinnen und Schüler. Allerdings bedeutet dies nicht zwangsläufig, dass die Jugendlichen auch die Schulen besuchten, in deren Nähe sie festgenommen worden seien. Seit Montag protestieren Schülerinnen und Schüler über den Zustand der Schulgebäude in Frankreich.
2: Nach Vorwürfen einer Gruppenvergewaltigung an einer US-Elite-Universität lässt New Yorks Gouverneurin die Ermittlungen unter Aufsicht stellen. Eine ehemalige Studentin der Cornell-Universität wirft 7 Männer vor, sie 2024 in einem Verbindungshaus auf dem Gelände der Universität sexuell missbraucht und vergewaltigt zu haben. Sie sei mit Alkohol und Drogen gefügig gemacht worden. Ihre Aussagen kurz nach dem Vorfall führten nicht zu einem Verfahren. Die New Yorker Generalstaatsanwältin werde den Vorfall untersuchen, mutmaßliche Straftaten verfolgen und die Beweise einer Jury vorlegen.
3: Schweizer Telekom-Anbieter haben in diesem Jahr bereits über 148 Millionen unerwünschte Anrufe blockiert, markiert oder anonymisiert. Insgesamt seien 102 Millionen Spoofing- oder Spam-Anrufe verzeichnet worden, teilt Swisscom mit. Sunrise blockierte, anonymisierte oder kennzeichnete von Januar bis August über 46 Millionen Anrufe. Dies entspreche einer Zunahme von rund einem Fünftel im Vergleich zum Vorjahr. Die Anbieter gehen insbesondere gegen das sogenannte Spoofing vor, bei dem eine falsche oder manipulierte Rufnummer angezeigt wird. Nach dem angekündigten Rücktritt von Guy Parmelin wird bereits über einen Wechsel im Bundesrat spekuliert. Im Fokus steht SP-Bundesrat Beat Jans, der das Wirtschaftsdepartement übernehmen könnte. Das sorgt im bürgerlichen Lager für Kritik, berichtet das Nachrichtenportal Schweiz heute. Vertreter von SVP und der Gewerbeverband sprechen sich gegen einen SP-Wirtschaftsminister aus. Wer Barmanners Departement übernimmt, entscheidet der Bundesrat nach der Ersatzwahl.
4: Heute zusammen bei Radio 24. Geniessen das Oktoberwochenende auch morgen wieder mit einem schönen Herbsttag und Temperaturen um die 22 Grad. Da kann man gut noch mal ein bisschen raus, aufs Velo, spazieren, auf der Spielpi oder natürlich ein paar gute Freunde auf einen Kaffee treffen oder einladen, bevor es dann am Montag wieder in eine neue Woche geht.

0: Ausser natürlich ihr habt Herbstferien. Die aktuellen Verkehrsmeldungen gibt es in der Radio 24 App und mein Name ist Pia Gerteis. Wünsche gute Nacht.
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2: Die Themen haben heute Schlagzeilen gemacht. Guten Abend.
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3: Ein 55-jähriger Schweizer ist wegen des Betriebs eines Forums für kinderpornografische Inhalte festgenommen worden. Das Forum im Dark Web habe mehrere hundert Nutzer gezählt. Auf seinem Computer beschlagnahmten die Ermittler laut der Staatsanwaltschaft fast 300.000 Dateien mit kinderpornografischem Inhalt. Der Mann soll zudem ein Spendensystem mit Kryptowährung eingerichtet haben, um mit dem Forum Geld zu verdienen. SVP-Nationalrätin Magdalena Matula-Blocher verzichtet auf eine Kandidatur für den frei werdenden Bundesratssitz von Guy Parmelin. In der SRF-Sendung Arena sagte die SVP-Nationalrätin, ihre Aufgabe als Unternehmerin lasse sich nicht mit einem Bundesratsamt vereinbaren. Sie zeigte sich überzeugt, dass ihre Partei eine geeignete Nachfolge finden werde. Gestern ist Bundesrat Guy Parmelin nach 11 Jahren im Amt zurückgetreten. Seine Nachfolge wird im Dezember gewählt. Bis dahin bleibt Parmelin im Amt. Der Flughafen in der litauischen Hauptstadt ist geschlossen worden. Grund ist eine mutmaßliche Drohne aus Weißrussland. Der nationale Krisenstab Litauens meldete, die Bevölkerung in der Region solle sich darauf vorbereiten, wegen eines allfälligen Luftangriffs Schutz zu suchen. Jets der NATO-Luftüberwachungsmission im Baltikum seien alarmiert worden. Vor gut 2 Wochen hatten NATO-Kampfjets eine Drohne in Litauen abgeschossen, die mit Sprengstoff beladen war. Wegen des Ukraine-Kriegs hat es schon mehrere Vorfälle mit Drohnen in den baltischen Staaten gegeben. Die Gefängnisse in Frankreich haben so viele Insassinnen und Insassen wie noch nie. 90.020 Häftlinge waren am 1. September in einem Gefängnis, wie Zahlen des Justizministeriums zeigen. Das sind 6,8% mehr als noch am gleichen Tag letztes Jahr. Die Gefängnisse sind dabei chronisch überbelegt. Offizielle Plätze gibt es gut 63.000. Tausende Häftlinge müssen demnach auf Matratzen auf dem Boden schlafen. Im Fall des Co-Piloten, der den Piloten eines Fly-Dubai-Flugs nach Tel Aviv verletzt haben soll, werden neue Details bekannt. Laut US-Medien war der Mann zuvor von Oman Air wegen Sicherheitsbedenken suspendiert worden. Er sei als Sicherheitsrisiko eingestuft worden. Das Wall Street Journal berichtet, es habe Befürchtungen wegen möglicher radikaler ideologischer Ansichten gegeben. Eine offizielle Bestätigung dafür gibt es nicht. Der EU-Botschafter in der Schweiz kritisiert die geplante Verschärfung der Personenfreizügigkeit. Konkret will der Ständerat, dass EU-Bürgerinnen und Bürger bei einem Umzug in die Schweiz einen Strafregisterauszug vorlegen müssen. Dies sei aber nicht mit dem Freizügigkeitsgesetz

0: Freiwilligkeitsabkommen vereinbar, sagt Andreas Kühne zur NZZ. Als nächstes wird der Nationalrat darüber beraten.
1: Heute zusammen bei Radio 24. Geniessen das Oktoberwochenende auch morgen wieder mit einem schönen Herbsttag und Temperaturen um die 22 Grad. Da kann man gut noch mal ein bisschen raus, aufs Velo, spazieren, auf der Spielpi oder natürlich ein paar gute Freunde auf einen Kaffee treffen oder einladen, bevor es dann am Montag wieder in eine neue Woche geht. Außer natürlich, ihr habt Herbstferien. Die aktuellen Verkehrsmeldungen gibt es in der Radio 24 App und mein Name ist Pia Gerteis. Ich wünsche eine gute Nacht.
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